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0: Das ist der Kanal Wecker an diesem frühen Dienstagmorgen. Schön sind wir schon zusammen unterwegs. Mit einfach guter Musik für den Tag rein zu starten. In der nächsten Abstimmung unter anderem mit dem Neustädt von der Olivia Rodrigo heisst Drop Dead. Und auch den Kanal 3 Klassiker von Three Doors Down gibt's Here Without You. Halb sechs haben wir jetzt.
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0: Ja, bitte, da geht es stetig aufwärts, immer was die Temperatur angeht. Es ist jetzt schon um die 14 Grad, geht bis zu 28 Grad am Nachmittag. Das bei viel Sonnenschein, der einen oder anderen Wolken, wo aber kein Regen mit sich bringt. Und gegen Ende der Woche, eben apropos stetig aufwärts, stehen wir dann sogar bei um die 34 Grad.
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0: Halb sechs haben wir jetzt und ich habe nichts zu vermelden von der Strasse. Ihr kommt super ans Ziel.
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0: Ja, zum Aufstehen, Shoot-WM schauen, das ist das Schöne daran als Shoot-Fan, wenn die jetzt Amerika ist und die Zeitverschiebung uns wortwörtlich in die Schuhe spielt. Wieso es diese Nacht fast keiner Gewinner hat gegeben? Wir schauen zurück in 10 Minuten.
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0: unterwegs an diesem frühen Dienstagmorgen. 20 vor 6 Uhr haben wir jetzt. Und es war die Nacht der Unentschieden.
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0: Vier Spiele waren gestern Abend und in der Nacht auf heute. Zweimal da hat es ein 1:1 zwischen Belgien und Ägypten, wie auch zwischen Saudi-Arabien und Uruguay. Schon am Montag frühen Abend da hat Spanien gespielt und überraschenderweise gegen Kap Verde nur ein 0:0 gemacht. Da reden wir dann noch später ein bisschen genauer drüber. Und jetzt, gerade vor knapper Stunde, da hat Neuseeland noch gegen Iran gespielt. Da ist es in einem richtig spannenden Match am Schluss 2:2 gestanden. Also alles nur Matches, die unentschieden waren. Und heute Abend, da gibt es dann nur ein Match, Frankreich gegen Senegal am 9. Weil die restlichen Spiele, die sind dann in der Nacht dann wieder ab Mitternacht, wegen der Zeitverschiebung.
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0: Da gehen alle drei Wecker zum Aufstehen am Dienstag Morgen. Die einen die brauchen Musik, die sie aus dem Bett rausklebt. Geht's von Jennifer Lopez und ihrem neuesten Hit Save Me Tonight. Ja, und dann gibt's noch die anderen, die brauchen es gemütlich. Für die gibt's der Passenger mit seinem Hit Let Her Go. Jetzt haben wir gleich 6. Die
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0: Mit der Romy Furrer.
3: Bei der Gemeinde Seedorf tut man den Seebach sanieren. Die alten Anlagen sind zum Teil schon 100-jährig. 1:1 kann man sie aber nicht ersetzen, weil das Baugesetz von heute das nicht mehr so zulässt. Darum hat man jetzt einen Experten ins Boot geholt, wie Jörg Bucher, Wasserbauingenieur beim Kantonalen Tiefbauamt, erzählt.
4: Hier in der Region und ich würde sagen im Kanton Bern, in dieser Form hier ist es sicher das erste Mal, dass man so etwas gemacht hat, dass man hier jetzt explizit den Biber so reingenommen hat und eben auch als aktiver Mitarbeiter eigentlich in dem Sinn einbindet, das ist meines Wissens neu.
3: Der Jörg Bucher hofft darum, mit diesem Versuch weitere Informationen und Erkenntnisse zu sammeln. So könnte man allenfalls bei weiteren Projekten ohne lokalen Biber einsetzen. Es bleibe natürlich und könne sich stetig anpassen, ohne dass man eingreifen müsse. In den USA ist ein Flugzeug abgestürzt. Alle 8 Leute, die im Langstreckenbomber von US-Luftwaffe drin waren, sind um das Leben gekommen, wie das Militär bestätigt. Das Flugzeug ist kurz nach dem Start in Kalifornien abgestürzt und hat angefangen zu brennen. Während dem Flug hat die Luftwaffe ein neues Radarsystem testen. Warum das Flugzeug abgestürzt ist, ist noch unklar. Und zum Sport Shoot-Weltmeisterschaft. Es war die Nacht der unentschiedenen Matches. Spanien spielt 0:0 gegen Cap Verde. Spanien, die als Nummer 2 auf der Weltrangliste steht, hat sich gegen Cap Verde nicht durchsetzen. Für die Mannschaft und die Fans von Cap Verde ein riesen Highlight, unter anderem, weil sie zum ersten Mal an der WM dabei sind. Belgien geht mit einem 1:1 gegen Ägypten ab dem Platz. Saudi-Arabien hat ein Unentschieden gespielt gegen Uruguay mit 1:1. Und der Iran und Neuseeland gehen unentschieden mit 2:2 aus dem Match.
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0: Sommertag Ahoi. Das ist das Motto von heute Dienstag. Heisst, es geht bis zu knapp um die 29 Grad. Dazu ab und zu Wochen, die uns aber mal ein bisschen Schatten gehen. Bleibt den ganzen Tag näher, aber dafür trocken und schön. Aktuell haben wir so um die 13 Grad.
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0: 3 Minuten nach der 6 und dir kommt ohne Verspätung von A nach B. Wünsche gute und sichere Fahrt.
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0: Ich hoffe, ihr kommt gut ins Gang und habt die kühle Nacht geniessen können. Nicht habt geschwitzt, am Mikrofon ist das wärme Uhr. Gut in die Gang kommen wünsche ich.
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0: 10 Minuten nach der 6 haben wir jetzt. Das ist der Kanal 3 weg. Am noch frühen Dienstag Morgen, wo wir noch die eher kühlen Temperaturen geniessen. Weil 30, 33, 34, 36. So sieht der Höchstwert aus von den nächsten Tagen. Es wird so richtig heiß. Die grossen Schwitzen steht vor der Tür. Drum. Umso mehr probieren abzukühlen in diesen frühen Stunden, wo es noch einigermaßen aushaltbar ist, bevor wir dann im Büro das Gemisch aus Eau de Parfum dürfen schmecken von Arbeitskollegin. Gemischt mit Schweißgeruch vom Pultnachbar seinen Füßen, weil er Schuhe abgezogen hat und findet, ein bisschen flüften tut gut. Fein.
1: Danke, aber nein, danke.
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0: 9 Minuten vor der halben 7 haben wir jetzt. Das ist der Kanal 3 Wecker an dem Dienstagmorgen.
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0: 50 Stutz Gutschein ist aktuell der Preis im Kanal 3, 2, 1, los. Mein Kandidat heute Morgen, das ist der Christoph aus Dieterswil. Christoph, was würdest du dir gönnen mit diesem Gutschein?
2: Auch irgendetwas für die Ferien.
0: Für die Ferien, wo geht's her?
2: Auf Dänemark.
0: Auf Dänemark. In dem Fall vielleicht eher eine Jacke als jetzt die kurzen Hosen.
2: Genau, ja.
0: Sehr schön. Momentan. Ja, das Einzige, was du da musst machen, sind einfach 3 Fragen in 30 Sekunden richtig beantworten. Und dann gehört der 50 Franken Gutschein vom Sonderbrück schon dir.
2: Ja, das ist schon super. 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
0: Ende Monat findet das letzte Mal das Summerside Festival statt in der Region. Wo ist es? Grenchen oder Längnau?
2: Grenchen.
0: Richtig, erster Punkt. In welcher kalifornischen Stadt hat die Schweizer Nazi an der WM zu Amerika ihr Hotel?
2: Keine Ahnung.
0: Das wäre San Diego. Was hat mehr Kalorien? 100 Gramm Zweifelpaprika-Chips oder 100 Gramm Haribo-Gummibärli?
2: Ah.
0: Das ist richtig, Chips. Zweiter Punkt. Von welchem Sänger ist das Lied Icy Fire oder Celestials?
2: Keine Ahnung, weiter.
0: Das wäre der Ed Sheeran und deine 30 Sekunden sind leider durch. Ah, Christoph Knapp hat es nicht so gut sein.
2: Ja, schade. Nächstes Mal.
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0: Der geht durch den 10. Morgen mit The Laminers, hier im Kanal Rühwecker. Und ihrem Hit Ho Hey, oder besser gesagt einfach Ho Hey, geht's noch in der nächsten Viertelstunde. So zusammen mit dem neuesten Hit von der Olivia Dean, So Easy to Fall in Love. Halbe siebten ist es jetzt.
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0: Kommen von der Romy vorher.
3: Die Gemeinde Inns hat aktuell mit einem grösseren Befall vom Eichenprozessionsspinner zu kämpfen. Bei den Sportanlagen und auf dem St. Jodl sind mehrere Bäume mit Raupen von diesem Nachtfalter befallen. Die Raupen vom Eichenprozessionsspinner verlieren giftige Brennhaare, die beim Mensch, Hunde und Katzen allergische Reaktionen und Reizungen auslösen können. Man musste darum reagieren, erklärt der zuständige Innser Gemeinderat Thomas Wenk. Die Gemeinde hat die betroffenen Bereiche abgesperrt und eine Spezialfirma engagiert.
4: Das sind die Nester beim Fußballplatz und auf dem St. Jodl, wo konkret Publikumsanlagen sind, gehen absaugen. Die müssen die Spezialausrüstung mit einem speziellen Staubsauger und Hebebühne einfach die Bäume putzen, so gut möglich. Die sind jetzt dran gewesen, den letzten Tag.
3: Der Thomas Wenk geht davon aus, dass die Gemeinde bis im Herbst betroffene Eichen muss abgesperrt lassen. Die Brennhaare vom Eichenprozessionsspinner bleiben nämlich längere Zeit giftig. In den USA ist ein Flugzeug abgestürzt. Alle 8 Leute, die im Langstreckenbomber von der US-Luftwaffe drin waren, sind um das Leben gekommen, wie das Militär bestätigt. Das Flugzeug ist kurz nach dem Start in Kalifornien abgestürzt und hat angefangen zu brennen. Während dem Flug wollte die Luftwaffe eigentlich ein neues Radarsystem testen. Warum das Flugzeug abgestürzt ist, ist noch unklar. Und zum Sport Schuttweltmeisterschaft. Es war die Nacht der unentschiedenen Matches. Spanien spielt 0-0 unentschieden gegen Cap Verde. Spanien, die als Nummer 2 auf der Weltrangliste steht, hat sich gegen Cap Verde gar nicht durchsetzen. Für die Mannschaft und die Fans von Cap Verde ein riesen Highlight. Unter anderem, weil sie zum ersten Mal an der WM dabei sind. Belgien geht mit einem 1-2 gegen Ägypten ab dem Platz. Saudi-Arabien hat ein unentschieden gespielt gegen Uruguay mit 1-1. Und der Iran und Neuseeland gehen unentschieden mit 2-2 aus dem Match.
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0: It's gonna be a hot summer. Es gibt so einen richtig heissen Sommer, weil Ende Woche wird es dann bis zu 35 Grad geben. Geil, wenn man kann baden kann. Für die im Büro, ja, eher weniger nice, weil es da gibt es eine grosse Schwitze. Aktuell haben wir jetzt aber nur so um die 13 Grad maximal. Heute gibt es dann bis zu 28 Grad, dazu ein paar Wolken am Himmel. Eventuell, aber wirklich nur eventuell, kann es dir an ein paar Orten im Seeland noch heute schnell ein paar Tropfen Regen geben. Es muss aber nicht.
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0: 3 Minuten nach der halben 7. und es läuft alles gut auf der Straße im Kanal 3 Land. Wünsche gute und freie Fahrt.
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0: Am Mikrofon ist der Sven Müller. Guten Dienstag Morgen mit dem Kanal 3 Wecker. Und jetzt geht mit den Jungs von Imagine Dragons und ihrem Motivationssong Whatever It Takes. Geniessen es!
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0: Das ist der Kanal 3 Wecker an diesem Dienstag, morgen 16. Juni, 20 vor 7. haben wir jetzt. Gute Zeit gekommen, wünsche ich.
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0: Ein Biber aus Wasserbauingenieur. Ja, was wie der Anfang von einem schlechten Witz tönt, ist aber wirklich so. Seedorf beim Seebach tut man nämlich wirklich einen Biber arbeiten. Er ist zuständig dafür, den Seebach wieder zu einem natürlichen Lebensraum zu machen. Wie es dazu ist gekommen und was genau die Aufgabe des Biber ist, im Beitrag des Normolands.
2: Beim Seebach Seedorf muss man die alten Anlagen ersetzen. Knapp 100-jährig sind die jetzt und verheben nicht mehr richtig. Aber man tut nicht etwa Backer und Baumaschinen brauchen. Man lässt den echten Experten, einen Biber, ans Werk. Wie man auf die Idee mit dem Biber gekommen ist, erzählt Jörg Bucher, Wasserbauingenieur vom Kantonalen Tiefbauamt.
3: Der Biber macht das, was er schon seit Millionen von Jahren macht. Er tut seinen Lebensraum gestalten und er tut die Gewässer so gestalten, dass sie seinen Ansprüchen gerecht werden. Und das tut man jetzt hier in diesem Projekt so berücksichtigen, dass man alte Verbauungen rausnimmt.
2: Die alten Verbauungen kann man wegen dem heutigen Baugesetz nicht mehr 1:1 ersetzen. Der Biber, der dort schon lebt, kommt darum jetzt zum Zug. Man möchte das Ganze möglichst natürlich gestalten.
3: Anstelle, dass man jetzt das Grin einfach wieder neu baut, so wie man es damals gebaut hat und man es das erste Mal so kanalisiert hat, nimmt man eben genau die alten Verbauungen raus, gibt dem Lebensraum mehr Platz und lässt nachher den Bach und den Biber wirken. Also so kann die Bögen, die das Gewässer macht, das soll dann nachher so entstehen, wie es eben für das Gewässer stimmt.
2: Auf die Frage, wenn der Biber etwa fertig ist mit diesem Projekt, hat der Jörg Bucher eine einfache Antwort.
3: Es hört nie auf, weil er wird irgendwo einen Damm bauen und vielleicht baut er 5 Jahre später, baut er 200 Meter weiter oben einen Damm und dementsprechend tut sich das Gewässer stetig neu entwickeln. Und in dem Sinne, es wird nie fertig sein.
2: Es ist das erste solche Projekt in der Schweiz. Sparen kann man durch den Einsatz von Biber aber gleich nicht den Haufen. Etwa 10% weniger kostet das ganze Projekt durch seinen Einsatz. Weil das teuerste, die alten Verbeugungen rauszunehmen, das machen gleich noch die Baggern. Dann darf der Biber anfangen knabbern und bauen.
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0: vor der 7. haben wir jetzt der Kanal 3 Wecker heute reingeschaltet. Guten Morgen zusammen.
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0: Jetzt ist es noch richtig angenehm, wenn man von uns unterwegs ist. Die Temperaturen die steigen aber dann noch im Verlauf des Tages. Oder? Sarina Leuthold von Meteotest Bern. Wie wird das Wetter allgemein an diesem Dienstag?
2: Ja, heute am Dienstag da haben wir doch ein bisschen mehr Wolken bei uns in der Region, im Seeland. Und vielleicht gibt es auch noch ein paar wenige Regentröpfe. Die meiste Zeit ist es aber trocken und weiterhin warm. Die Höchstwerte sind so um die 27 Grad.
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2: Die kommen von der Romy Furrer.
3: Bei der Gemeinde Seedorf tut man den Seebach sanieren. Die alten Anlagen sind zum Teil schon 100-jährig. 1:1 kann man aber nicht ersetzen, weil das Baugesetz von heute das nicht mehr so zulässt. Darum hat man jetzt einen tierischen Experten ins Boot geholt, wie der Jörg Bucher, Wasserbauingenieur beim Kantonalen Tiefbauamt, erzählt.
4: Hier in der Region und ich würde auch sagen, im Kanton Bern, in dieser Form hier ist es sicher das erste Mal, dass man so etwas gemacht hat, dass man hier jetzt explizit den Biber so reingenommen hat und eben auch als aktiver Mitarbeiter eigentlich in dem Sinn einbindet, das ist meines Wissens neu.
3: Der Jörg Bucher hofft darum, dass mit diesem Versuch weitere Informationen können sammeln können. So könnte man allenfalls bei anderen Projekten ohne lokalen Biber einsetzen. Es bleibe so natürlich und könnte sich stetig anpassen, ohne dass der Mensch eingreifen müsse. Das Schweizer Parlament hat die Bundesrechnung vom letzten Jahr genehmigt. Eigentlich hat der Bund ein Defizit von knapp 500 Millionen Franken budgetiert. Jetzt schließt er mit einem Überschuss von fast 1,2 Milliarden Franken ab, wie gestern Abend ist rausgekommen. Gründe dafür sind unter anderem höhere Steuereinnahmen und eine einmalige Einnahme vom Kanton Genf. Die Finanzministerin Karin Keller-Sutter hat gleich aber betont, dass es wichtig ist, ein Entlastungspäckchen zu haben. Das, weil der Bund in den nächsten Jahren finanzielle Herausforderungen erwartet. In den USA ist ein Flugzeug abgestürzt. Alle 8 Leute, die im Langstreckenbomber von der US-Luftwaffe drin waren, sind um das Leben gekommen, wie das Militär bestätigt. Das Flugzeug ist kurz nach dem Start in Kalifornien abgestürzt und hat angefangen zu brennen. Während dem Flug wollte die Luftwaffe eigentlich ein neues Radarsystem testen. Warum das Flugzeug abgestürzt ist, ist noch unklar.
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2: Aktuell haben wir das Bio, das Grenchen und auch das Port 14 Grad. Maximal gibt es im Nachmittag doppelt so viel, um die 28 Grad. Dazu hat es immer wieder mal ein paar Wolken am Himmel, die dann eventuell an ein paar Orten auch noch Sprutzregen mit sich bringen können. Die Wahrscheinlichkeit die ist aber relativ klein.
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2: 2 Minuten nach der 7. zeigt die Uhr an und ihr kommt im Moment ohne Verspätung ins Büro oder in die Bude oder wo ihr auch sonst her müsst im Seeland. Es läuft gut auf der Strasse, wie auch im Schienenverkehr.
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0: Ihr hört den Kanal 3 Wecker am 9 ab 7. Ich hoffe, ihr startet gut in den Tag hinein. Guten Morgen. Schon gleich grölen wir zusammen wieder zu den besten Party-Hits.
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0: Dir lasst der Kanal 3 Wecker, um so richtig gut in den Tag zu starten. Am Dienstag, 16. Juni, 13 Minuten nach der 7. Heimritze. Hoffen, dir kommen gute Gänge.
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0: Jetzt ist es noch richtig angenehm, wenn man von uns unterwegs ist. Die Temperaturen die steigen aber dann noch im Verlauf des Tages. Oder Sarina Leuthold von Meteotest Bern. Wie wird das Wetter allgemein an diesem Dienstag?
2: Ja, heute am Dienstag da haben wir doch ein bisschen mehr Wolken bei uns in der Region, im Seeland. Und vielleicht gibt es auch noch ein paar wenige Regentröpfe. Die meiste Zeit ist es aber trocken und weiterhin warm. Die Höchstwerte sind so um die 27 Grad.
0: Und auch morgen Mittwoch, wie wird es da wettertechnisch?
2: Ja, morgen geht es dann wieder sonnig weiter. Da haben wir dann wieder weniger Wolken. Es bleibt trocken den ganzen Tag und die Temperaturen steigen weiter. Die Höchstwerte sind um die 30 Grad. Und auch der Rest der Woche ist weiterhin ziemlich sonnig und sehr warm. Am Donnerstag könnte es ein paar Gewitter geben im Jura. Und am Freitag muss man dann auch im Seeland im Verlauf des Nachmittags mit ein paar Gewitter rechnen.
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0: Noch 12 Minuten, dann ist es 7:30. Das ist der Kanal 3 Wecker, der eingeschaltet hat, der euch tipptopp parat macht für den Dienstag. Ja, die halbe Miete ist auch schon mal gemacht, würde ich sagen.
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0: Abgesperrte Eichen und Leute in Schutzanzügen, die an den Bäumen mit einem Staubsauger hantieren. Das Bild bietet sich aktuell zu Ins. Die Gemeinde hat mit dem Befall vom Eichenprozessionsspinner zu kämpfen. Genauer gesagt mit den Raupen von dem Nachtfalter. Die verlieren nämlich giftige Brünnhaare, die für einen Menschen gefährlich sein können. Aus der Kanal 3 Redaktion berichtet Christoph Gerber.
2: Die Gemeinde Ins warnt seit ein paar Tagen auf der Webseite vor der Gefahr vom Eichenprozessionsspinner. Mehrere Eichen sind mit den Raupen befallen. Im Siedlungsgebiet, beim Aussichtspunkt St. Jodl und beim Schuttplatz, erklärt der zuständige Insel-Gemeinderat Thomas Wenk.
3: Aber auch an Waldrändern haben wir jetzt Eichen gesehen, die befallen sind. Kritisch sind halt die bei Schulanlagen, Sportanlagen, weil es dort einfach Gefahr ist, dass es zu Schäden kommt oder Gesundheitsprobleme bei Leuten, die in der Nähe sind.
2: Das wegen der giftigen Brünnhaar, die Raupen vom Eichenprozessionsspinner verlieren, sagt der Thomas Wenk.
3: Die Haare sind einfach, die haben giftige Abwehrstoffe drin, die sie sich gegen Finden schützen. Jetzt können die Haare und die Gespinste können einfach über längere Zeit an den Bäumen hängen bleiben oder runterfallen. Und wenn Menschen mit der Haut mit dem in Kontakt kommen, kommt es zu so Brennerscheinungen, allergischen Reaktionen und das ist doch recht gefährlich.
2: Auch Hunde und Katzen können betroffen sein. Die Gemeinde hat reagiert und eine Spezialfirma engagiert. Die Leute von dieser tun jetzt in Schutzanzügen Nester und Gespinst von den Raupen bei den betroffenen Bäumen absaugen. Weil die Brünnhaare länger giftig sein können, muss die Gemeinde auch noch längere Zeit die Eichen absperren, die befallen sind.
3: Auch in den Bäumen, die man geputzt hat, hat es noch einzelne Larven. Das ist auch nicht weiter schlimm. Man muss einfach schauen, dass man die Bäume meidet. Und ich würde mal sagen, wir müssen die Massnahmen sicher bis im Herbst hinein einfach lassen, weil es kann sein, dass etwas abgehakt ist. Und wenn dann noch Leute unten dran in der Wiese sitzen, wenn Hunde hineingehen, wenn Kinder spielen, ist das einfach ungünstig.
2: Ins ist mit diesem Problem nicht allein. Diesen Sommer gibt es gerade mehrere Schweizer Regionen, wo es mittlerweile der Eichenprozessionsspinner hat. Bisher ist der Nachtfalter vor allem in der Genfersee-Region und im Wallis heimisch gesehen. Er breitet sich aber gängig mehr aus, unter anderem wegen der wärmeren Temperaturen, die er gerne hat.
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0: Das ist der ganz andere Wecker am 16. Juni. Dienstag Morgen mit einfach guter Musik für den Tag hineinzustarten. Die Band Nickelback mit ihrem Hit Photograph genießen wir noch in der nächsten halben Stunde. Wie auch der neueste Hit von der Katy Perry und Band-Aids. Halb acht ist sitzen.
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0: Kommen von der Romy Furrer.
3: Die Gemeinde Inns hat aktuell mit einem grösseren Befall vom Eichenprozessionsspinner zu kämpfen. Bei den Sportanlagen und auf dem St. Jodel sind mehrere Bäume mit Raupen von diesem Nachtfalter befallen. Die Raupen vom Eichenprozessionsspinner verlieren giftige Brünnhaare, die beim Mensch, Hunde und Katzen allergische Reaktionen und Reizungen auslösen können. Man hätte darum müssen reagieren, erklärt der zuständige Inser Gemeinderat Thomas Wenk. Die Gemeinde hat die betroffenen Bereiche abgesperrt und eine Spezialfirma engagiert.
4: Das sind die Nester beim Fußballplatz und auf dem St. Jodel, wo konkret Publikumsanlagen sind, gehen absaugen. Die müssen die Spezialausrüstung mit einem speziellen Staubsauger und Hebebühne einfach die Bäume putzen, so gut möglich. Die sind jetzt dran gewesen, den letzten Tag.
3: Der Thomas Wenk geht davon aus, dass die Gemeinde bis im Herbst betroffene Eichen muss abgesperrt lassen muss. Die Brünnhaare vom Eichenprozessionsspinner bleiben nämlich längere Zeit giftig. Das Schweizer Parlament hat die Bundesrechnung vom letzten Jahr genehmigt. Eigentlich hat der Bund ein Defizit von knapp 500 Millionen Franken budgetiert. Jetzt schließt er mit einem Überschuss von fast 1,2 Milliarden Franken ab, wie gestern Abend ist rausgekommen. Gründe dafür sind unter anderem höhere Steuereinnahmen und eine einmalige Einnahme vom Kanton Genf. Finanzministerin Karin Kauer-Sutter hat gleich aber betont, dass es wichtig ist, ein Entlastungspäckchen zu haben. Das will der Bund in den nächsten Jahren finanziell Herausforderungen erwartet. Und zum Sport Schutt-Weltmeisterschaft. Es war die Nacht der unentschiedenen Matches. Spanien spielt 0-0 gegen Cap Verde. Spanien, die als Nummer 2 auf der Weltrangliste steht, hat sich gegen Cap Verde gar nicht durchsetzen. Für die Mannschaft und die Fans von Cap Verde ein riesen Highlight, unter anderem, weil sie zum ersten Mal an der WM dabei sind. Belgien geht mit einem 1-1 gegen Ägypten an vom Platz und Saudi-Arabien hat ein Unentschieden gespielt gegen Uruguay mit 1-1. Und der Iran und Neuseeland gehen mit 2-2 aus dem Match.
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0: Auch heute an diesem Dienstag wird es wieder richtig heiss. Heisst Kurzhosen montieren oder sicher auch mal leichte Stoffhosen. Sonst schwitzt man bei diesen Temperaturen. Aktuell haben wir schon das Biel, das Lies und auch die Sutzlatterung 15 Grad. Maximal gibt es am Nachmittag um die 28 Grad. Es ist ab und zu noch ein bisschen bewölkt, hat ein paar Wochen, wo dann eventuell, und ich sage wirklich eventuell, am Nachmittag vielleicht noch der ein oder andere Regentropfen mit sich bringt.
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0: 3 Minuten nach der halben Nacht und es hat 2-3 kleinere Stocker in der Region. Verlieren aber im Moment nie mehr als 6 Minuten. Gutes Ankommen und habt Sorge zueinander.
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0: Das ist der Song, den ich heute zwei Tickets geschenkt hat für das Kanal 3 Party Shift Bonnie Tyler Holding Out for a Hero. Hoffe, ihr habt aufgepasst. Das ist der Kanal 3 Wecker an diesem Dienstag Morgen.
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0: 50 Stutz Gutschein ist aktuell der Preis im Kanal 3, 2, 1, los. Mein Kandidat heute Morgen, das ist der Christoph aus Dieterswil. Christoph, was würdest du dir gönnen mit diesem Gutschein?
2: Irgendetwas für die Ferien.
0: Für die Ferien, wo geht's her?
2: Auf Dänemark.
0: Auf Dänemark. In dem Fall vielleicht eher eine Jacke als jetzt die kurzen Hosen.
2: Genau, ja.
0: Sehr schön. Momentan. Ja, das Einzige, was du aber da machen musst, sind einfach drei Fragen in 30 Sekunden richtig beantworten. Und dann gehört der 50-Franken-Gutschein vom Sonderbrück schon dir.
2: Ja, das ist schon super. 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
0: Ende des Monats findet das letzte Mal das Summerside Festival statt in der Region. Wo ist es? Grenchen oder Längnau?
2: Grenchen.
0: Richtig, erster Punkt. In welcher kalifornischen Stadt hat die Schweizer Nazi an der WM zu Amerika ihr Hotel? Das wäre San Diego. Was hat mehr Kalorien? 100 Gramm Zweifel-Paprika-Chips oder 100 Gramm Haribo-Gummibärli?
2: Ah.
0: Das ist richtig, Chips. Zweiter Punkt. Von welchem Sänger ist das Lied Icy Fire oder Celestials?
2: Keine Ahnung, weiter.
0: Das wäre der Ed Sheeran und deine 30 Sekunden sind leider durch. Ah, Christoph, knapp hätte es nicht so sein sollen.
2: Ja, schade. Nächstes Mal dann.
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das ist der Kanal 3 Wecker an diesem Dienstag Morgen, wo wir gemütlich in den Tag rein starten, nicht irgendwie die Stressung wollen. 13 Minuten vor der 8. haben wir jetzt. Und jetzt hören wir uns den Hit Habita von der Laurel.

0: 10 Minuten vor der Nacht haben wir jetzt den Kanal 3 Wecker begleitet. Euch dort auch heute Morgen gut zu gehen wünsche ich. Über Nacht zum Internetstar. Und das wegen 90 Minuten Leidenschaft an der WM zu Amerika.
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0: Ja, die Rede ist vom Goalie von Cap Verde, Vosinho. Hat mit seinem Nationalmannschaftskollegen gestern grandioses 0-0 rausgeholt gegen aktuell Europameister Spanien. Cap Verde, die sind ja das allererste Mal überhaupt an der WM mit dabei. Vor dem Match, da hat der Goalie, der Vosinho, um die 43'000 Follower auf Instagram. Jetzt hat er schon knapp 5,5 Millionen. Ja, crazy, was sich da alles ergeben kann, wenn man 90 Minuten Vollgas gibt auf dem Platz. Das krass aber an der Geschichte, der 40-jährige Goalie, der hat vor 2 Jahren eigentlich seinen Rücktritt gegeben und gefunden, es ist gut. Seine Kollegen haben aber dann überschnurren, nochmal für Cap Verde aufzulaufen. Und jetzt hat er gestern, würde man sagen, auch sein Spiel vom Leben gehabt. Also das 0-0 gegen Europäer, gegen europäische Meister aktuell, ja, würde nicht jeder herbekommen. Genau eben wegen so Geschichten, seien wir doch ehrlich, lieben wir die WM.
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1: Kommen von der Romy vorher.
2: Bei der Gemeinde Seedorf tut man den Seebach sanieren. Die alten Anlagen sind zum Teil schon 100-jährig. 1:1 kann man sie aber nicht ersetzen, weil das Baugesetz von heute es nicht mehr so zulässt. Darum hat man jetzt einen tierischen Experten ins Boot geholt, wie der Jörg Bucher, Wasserbauingenieur beim Kantonalen Tiefbauamt, erzählt.
3: Hier in der Region und ich würde auch sagen im Kanton Bern, in dieser Form hier ist es sicher das erste Mal, dass man so etwas gemacht hat, dass man hier jetzt explizit den Biber so reingenommen hat und eben auch als aktiver Mitarbeiter eigentlich in dem Sinn einbindet, das ist meines Wissens neu.
2: Der Jörg Bucher hofft darum, mit diesem Versuch weitere Informationen und Erkenntnisse zu sammeln. So könnte man allenfalls bei weiteren Projekten ohne lokalen Biber einsetzen. So bleibt es natürlich und könnte sich stetig anpassen, ohne dass der Mensch eingreifen müsse. Das Schweizer Parlament hat die Bundesrechnung vom letzten Jahr genehmigt. Eigentlich hat der Bund ein Defizit von knapp 500 Millionen Franken budgetiert. Jetzt schließt er mit einem Überschuss von fast 1,2 Milliarden Franken ab, wie gestern Abend rausgekommen. Gründe dafür sind unter anderem höhere Steuereinnahmen und eine einmalige Einnahme vom Kanton Genf. Finanzministerin Karin Kauer-Sutter hat gleich aber betont, dass es wichtig ist, ein Entlastungspäckchen zu haben. Das würde der Bund in den nächsten Jahren finanzielle Herausforderungen erwartet. Die Hilfsorganisation Ärzte ohne Grenzen hat 18 Angestellte entlassen. Das, weil sie Flüchtlinge sexuell missbraucht haben sollen. In einem Bericht hat die Hilfsorganisation fast 60 Fälle dokumentiert. Die sollen im 2024 im Tschad der Grenze zu Sudan passiert sein. Angestellte sollen teils noch minderjährige Mädchen zum Sex gezwungen haben. Dafür haben sie ihnen Lebensmittel oder Arbeitsplätze organisiert. Ärzte ohne Grenzen bedauert es sehr, wie im Bericht weiter steht.
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1: 16 Grad sind im Moment schon zu Biel, zu Büren und auch zu Walperswil. Es geht dann noch auf bis so auf die maximal 28 Grad. Ab und zu hat es noch eine Wolke am Himmel, wo dann vielleicht die ein oder andere Regentropfen noch mit sich bringen könnte. Es muss aber nicht sein.
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1: 3 Minuten nach den 8 haben wir jetzt und eine Viertelstunde mehr einrechnen müssen wir im Moment auf der Bernstrasse. Vom Brückmoos Richtung Seevorstadt. Dann hat es noch 2-3 kleinere Stocker in der Region, die nach maximal so 4-5 Minuten aus dem Stau draussen sind.
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1: Ich hoffe, ihr habt eine gute Nacht gehabt, gut geschlafen und könnt euch jetzt auf den Dienstag freuen. Und wenn nicht, tut euch doch jetzt noch heute Morgen etwas Gutes. Vielleicht eine frische Frucht, ein feines Kaffee oder doch lieber fancy ein Matcha. Am Mikrofon ist der Sven Müller. Ich wünsche einen super guten Dienstagmorgen.
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0: Kanal 3 Wecker am Dienstag Morgen, 11 Minuten nach der Nacht haben wir jetzt. Salut zusammen. 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
0: Ja, das hat der Lorenz aus Nidau geschafft. Nicht mal 5 Sekunden vom Intro sind losgegangen von der Bonnie Tyler und ihrem Kanal 3 Klassiker. Und schon hat er angerufen. 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

0: Ihr lasst den Kanal 3 Wecker an dem Dienstagmorgen, 16. Juni. Hurtiger Blick auf die Uhr. 19 Minuten nach der Nacht haben wir jetzt. Schön habt ihr eingeschaltet. Habt ihr gewusst, dass man Tiere auch brauchen kann, um für sich zu bügeln? Und das ohne, dass sie einen Lohn bekommen. Schon ein bisschen frech, oder nicht?
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0: Ein Biber aus Wasserbauingenieur. Ja, was wie der Anfang von einem schlechten Witz tönt, ist aber wirklich so. Seedorf beim Seebach tut man nämlich wirklich einen Biber arbeiten. Er ist zuständig dafür, den Seebach wieder zu einem natürlichen Lebensraum zu machen. Wie es dazu ist gekommen und was genau die Aufgabe des Biber ist, im Beitrag von Normo Lanz.
2: Beim Seebach Seedorf muss man die alten Anlagen ersetzen. Knapp 100-jährig sind die jetzt und verheben nicht mehr richtig. Aber man tut nicht etwa Backer und Baumaschinen brauchen. Man lässt den Rechtexperten einen Biber ans Werk. Wie man auf die Idee mit dem Biber gekommen ist, erzählt Jörg Bucher, Wasserbauingenieur vom Kantonalen Tiefbauamt.
3: Der Biber macht das, was er schon seit Millionen von Jahren macht. Er tut seinen Lebensraum gestalten und er tut die Gewässer so gestalten, dass sie seinen Ansprüchen gerecht werden. Und das tut man jetzt hier in diesem Projekt so berücksichtigen, dass man alte Verbauungen rausnimmt.
2: Die alten Verbauungen kann man wegen dem heutigen Baugesetz nicht mehr 1:1 ersetzen. Der Biber, der dort schon lebt, kommt darum jetzt zum Zug. Man möchte das Ganze möglichst natürlich gestalten.
3: Anstelle, dass man jetzt das Grin einfach wieder neu baut, so wie man es damals gebaut hat und man es das erste Mal so kanalisiert hat, nimmt man eben genau die alten Verbauungen raus, gibt dem Lebensraum mehr Platz und lässt nachher den Bach und den Biber wirken. Also so kann die Bögen, die das Gewässer macht, das soll dann nachher so entstehen, wie es eben für das Gewässer stimmt.
2: Auf die Frage, wenn der Biber etwa fertig ist mit diesem Projekt, hat der Jörg Bucher eine einfache Antwort.
3: Es hört nie auf, weil er wird irgendwo einen Damm bauen und vielleicht baut er 5 Jahre später, baut er 200 Meter weiter oben einen Damm und dementsprechend tut sich das Gewässer stetig neu entwickeln und in dem Sinne, es wird nie fertig sein.
2: Es ist das erste solche Projekt in der Schweiz. Sparen kann man durch Einsatz von Biber aber gleich nicht der Haufen. Etwa 10% weniger kostet das ganze Projekt durch seinen Einsatz. Weil das teuerste, die alten Verbeugungen rauszunehmen, das machen gleich noch die Backern. Näher darf der Biber anfangen knabbern und bauen.
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0: Mit einfach guter Musik sind wir unterwegs hier im Kanal 3 Wecker an diesem Dienstag Morgen. Und so machen wir natürlich auch in der nächsten halben Stunde weiter. Das dank dem Kanal 3 Klassiker von Bryan Adams heisst Run to You. Und auch Chloe aus Deutschland schenkt uns ein Lachen dank ihrem Hit Gold aus dem 2022. Der geht als erstes nach den News. Jetzt ist es gerade 8:30.
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0: Die kommen von der Romy Furrer.
2: Die Gemeinde Inns hat aktuell mit einem grösseren Befall von Eichenprozessionsspinner zu kämpfen. Bei den Sportanlagen und auf dem St. Jodl sind mehrere Bäume mit Raupen von diesem Nachtfalter befallen. Die Raupen von Eichenprozessionsspinner verlieren giftige Brennhaare, die beim Mensch, Hunde und Katzen allergische Reaktionen und Reize auslösen können. Man musste darum reagieren, erklärt der zuständige Innser Gemeinderat Thomas Wenk. Die Gemeinde hat die Betroffenen Bereiche abgesperrt und eine Spezialfirma engagiert.
3: Das sind die Nester beim Fußballplatz und auf dem St. Jodl, wo konkret Publikumsanlagen sind, gehen absaugen. Die müssen die Spezialausrüstung mit einem speziellen Staubsauger und Hebebühne einfach die Bäume putzen, so gut möglich. Die sind jetzt dran in den letzten Tagen.
2: Der Thomas Wenk geht davon aus, dass die Gemeinde bis im Herbst betroffene Eichen muss abgesperrt lassen muss. Die Brennhaare des Eichenprozessionsspinner bleiben nämlich längere Zeit giftig. Die Hilfsorganisation Ärzte ohne Grenzen hat fast 20 Angestellte entlassen. Das, weil sie Flüchtlinge sexuell missbraucht haben. In einem Bericht hat die Hilfsorganisation fast 60 Fälle dokumentiert. Die sollen im 2024 im Tschad der Grenze zu Sudan passiert sein. Angestellte sollen teils noch minderjährige Mädchen zum Sex gezwungen haben. Dafür haben sie ihnen Lebensmittel oder Arbeitsplätze organisiert. Ärzte ohne Grenzen bedauern das sehr, wie im Bericht weiter steht. Der ukrainische Präsident ist froh, dass Gespräche mit der EU starten. Die EU diskutiert mit der Ukraine und Moldau darüber, ob man sie in die EU aufnehmen soll. Für den ukrainischen Präsident Volodymyr Zelensky sei das eine Antwort von Europa zum Krieg mit Russland, wie er sagt. In Luxemburg haben nächtige Gespräche von EU und der Ukraine gestartet. In denen ist es unter anderem um die Justiz, Grundrecht und Sicherheit gegangen. Bis aber die Ukraine zur EU gehört, geht es noch mehrere Jahre. Man muss noch viel verhandeln und insbesondere gegen Korruption.
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0: Ja, das Wetter heute an diesem Dienstag möglichst kurz erzählt. Es wird warm oder für andere auch heiss heute bis zu 29 Grad maximal. Und er jetzt haben wir schon um die 17 Grad, wenn ich da auf das Thermometer schaue, rechts neben mir. Die Wolken, die bleiben der grösste Teil des Tages, wo dann vielleicht auch noch ein paar Orten jetzt im Verlauf des Vormittags noch ein paar Tropfen Regen können mit sich bringen können. Wenn man das gegen Jura schaut, sieht man, es hat da graue Wolken. Es muss aber nicht sein, dass die nassen Wolken hier über Zeeland fegen.
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0: Ja, weniger kompliziert ist für den Verkehr als das Wetter. Wir haben jetzt 3 Minuten nach der 8:30 und ihr kommt ohne größere Probleme von A nach B. Gute und sichere Fahrtwünsche.
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super unterwegs an diesem Dienstagmorgen Morgen mit dem Kanal 3 Wecker. Hoffen, ihr seid gut in die Gänge gekommen. Vielleicht mal wieder ein Grillen machen mit seinen Freunden. Vor allem jetzt während der WM ist natürlich super Wetter, wo man auf der Terrasse einfach mal wieder ein eigenes Public Viewing machen könnte. Ein, zwei Bierchen vielleicht trinken, gute Wurst auf den Grill schmeissen und ja, mal wieder ein bisschen Experten mit seinen Freunden. 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

0: 9. Pause Nummer 2 von dieser Woche steht auf dem Programm. Zusammen mit dem Kanal 3 Wecker gehen wir so richtig 3. Die ruhige Töne gibt es vom Ed Sheeran in der nächsten halben Stunde mit seinem Hit I See Fire. Und auch der aktuelle von der Leonie geniessen wir. Jetzt ist es gerade 9. Gute Pause wünsche ich.
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0: Kommen von der Romy Vorer.
2: In den Lebensmittelläden in der Schweiz soll man in Zukunft nicht mehr müssen angeben müssen, ob man Früchte in einem Säckchen hat oder nicht. Der Nationalrat hat gestern dem Ständerat zugestimmt, dass man das aktuelle System anpasst. Kundinnen und Kunden müssen seit dem letzten Jahr, wenn sie Früchte und Gemüse kaufen, immer angeben, ob sie es in einem Säckchen haben

0: 4.500 Menschen sind ums Leben gekommen. Der ukrainische Präsident ist froh, dass das Gespräch mit der EU starten. Die EU diskutiert mit der Ukraine und Moldau darüber, ob man sie in die EU aufnehmen soll. Für den ukrainischen Präsident Volodymyr Zelensky sei das eine Antwort von Europa zum Krieg mit Russland, wie er sagt. In Luxemburg haben nächtige Gespräche von EU und der Ukraine gestartet. In denen ist es unter anderem um die Justiz, Grundrechte und Sicherheit gegangen. Bis aber die Ukraine zur EU gehört, geht es noch mehrere Jahre. Man muss noch viel verhandeln und insbesondere gegen Korruption arbeiten.
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2: Aktuell haben wir um die 18 Grad von aussen. Maximal gibt es dagegen die 28 Grad. Hat über den Tag verteilt ein paar Wolken, die dann die ein oder anderen Regentröpfe noch mit sich bringen. Die Wahrscheinlichkeit ist aber relativ klein. Ist aber rum.
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2: 2 Minuten nach der 9 und ihr kommt ohne grosse Verspätung von A nach B. Ich wünsche eine gute Fahrt.
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2: Ich hoffe, ihr seid mit so viel Motivation und Freude in den Tag gestartet. Wie der Japan-Fan hier in Amerika an der WM.
3: Excuse me.
4: Okay.
3: I cannot speak English, but. Okay. But I'm excited!
4: I love it! Yeah! Yeah! Baby! Let's go!
3: Japan!
4: Yeah.
3: Nice to meet you!
2: Ja, sagt er im amerikanischen Fernsehen. Fox TV. Ich kann kein Englisch, aber sagt, er ist richtig gespannt. Und die WM und freut sich einfach auf alles. Am Mikrofon ist der Sven Müller. Habt Sorge und genießt doch den Tag.
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2: Kanal 3 Wecker an diesem Dienstagmorgen Morgen. In gut 20 Minuten ist es 10. Schön, habt ihr eingeschaltet.
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2: Abgesperrte Eichen und Leute in Schutzanzügen, die an den Bäumen mit einem Staubsauger hantieren. Das Bild bietet sich aktuell zu Ins. Die Gemeinde hat mit dem Befall vom Eichenprozessionsspinner zu kämpfen. Genauer gesagt mit den Raupen von diesem Nachtfalter. Die verlieren nämlich giftige Brünnhaare, die für einen Menschen gefährlich sein können. Aus der Kanal 3 Redaktion berichtet Christoph Gerber.
3: Die Gemeinde Ins warnt seit ein paar Tagen auf der Webseite vor der Gefahr vom Eichenprozessionsspinner. Mehrere Eichen sind mit den Raupen befallen. Im Siedlungsgebiet, beim Aussichtspunkt St. Jodl und beim Schuttplatz, erklärt der zuständige Insel-Gemeinderat Thomas Wenck.
4: Aber auch an Waldränder haben wir jetzt Eichen gesehen, die befallen sind. Kritisch sind halt die bei Schulanlagen, Sportanlagen, weil es dort einfach Gefahr ist, dass es zu Schäden kommt oder Gesundheitsproblemen bei Leuten, die in der Nähe sind.
3: Das wegen der giftigen Brünnhaar, die die Raupen vom Eichenprozessionsspinner verlieren, sagt der Thomas Wenck.
4: Die Haare sind einfach, die haben giftige Abwehrstoffe drin, die sie sich gegen Finden schützen. Jetzt können die Haare und die Gespinste können einfach über längere Zeit an den Bäumen hängen bleiben oder runterfallen. Und wenn Menschen mit der Haut mit dem in Kontakt kommen, kommt es zu so Brennerscheinungen, allergischen Reaktionen und das ist doch recht gefährlich.
3: Auch Hunde und Katzen können betroffen sein. Die Gemeinde hat reagiert und eine Spezialfirma engagiert. Die Leute von dieser tun jetzt in Schutzanzüge, Nester und Gespinst von den Raupen bei den betroffenen Bäumen absaugen. Weil die Brünnhaare länger giftig sein können, muss die Gemeinde auch noch längere Zeit die Eiche absperren, die befallen sind.
4: Auch in den Bäumen, die man putzt hat, hat es noch einzelne Larven. Das ist auch nicht weiter schlimm. Man muss einfach schauen, dass man die Bäume meidet. Und ich würde mal sagen, wir müssen die Massnahmen sicher bis im Herbst hinein einfach lassen, weil es kann sein, dass etwas abgehakt ist. Und wenn dann noch Leute unten dran in der Wiese sitzen, wenn Hunde hineingehen, wenn Kinder spielen, ist das einfach ungünstig.
3: Ins ist mit diesem Problem nicht allein. Diesen Sommer gibt es gerade mehrere Schweizer Regionen, wo es mittlerweile den Eichenprozessionsspinner hat. Bisher war der Nachtfalter vor allem in der Genfersee-Region und im Wallis heimisch gewesen. Er breitet sich aber gäng mehr aus, unter anderem wegen der wärmeren Temperatur, die er gerne hat.
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Mit richtigen Liebeslieder kommen wir durch den Morgen mit dem Kanal 3 Wecker an dem Dienstag. Und weiter geht's auch mit Herzschmerz-Song von der Joya Marlene aus der Schweiz und ihrem aktuellen Hit Tiffy.

0: rechte gemütliche Dienstag Vormittag habt ihr mit Gandry und dem Sound hier. Fun mit We Are Young. Einen zum Horti durchschnaufen, einen Schluck Wasser trinken. Und ebenfalls bereit ist neuer Sound von Luca Henny. Vertigo gibt es nach der 10. Die
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0: Kommen von der Romy vorher.
3: In den Lebensmittelläden in der Schweiz soll man in Zukunft nicht mehr angeben, ob man die Früchte in einem Säckchen hat oder nicht. Der Nationalrat hat gestern dem Ständerat zugestimmt, dass man das aktuelle System anpasst. Kundinnen und Kunden müssen seit dem letzten Jahr, wenn sie Früchte und Gemüse kaufen, immer angeben, ob sie es in einem Säckchen nehmen oder nicht. Das soll ab dem nächsten Jahr wieder nicht mehr so sein. Man soll in früher das Gemüse und die Früchte wieder auf die Waage tun und dann nach Gewicht zahlen. Auf der indonesischen Insel Sulawesi hat es ein schweres Erdbeben gegeben. Mit einer Stärke von 6,7 hat der Bodenbeb, wie die US-Erdbebenwarte sagt. Ob es Verletzte hat gegeben, weiss man bis jetzt noch nicht. Und auch über die Schäden können sie noch nichts sagen. Eine Tsunami-Warnung haben die Behörden nicht herausgegeben, weil das Epizentrum des Erdbebens im Inneren des Landes war. Schon im 2000

0: muss das Ganze jetzt noch bestätigen. Das sei aber nur noch eine Formsache.
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2: Hätte doch ein bisschen Wolken rum heute. Und also das Bio selber, da ist es aktuell gut am Regnen. Aber der Regen, das sollte eigentlich schon ein bisschen die Ausnahme sein heute. Mehrheitlich ist es trocken. Auch die Sonne mal zwischen den Wolken ein bisschen vorkommen. Und es bringt uns dann gleich auch ziemlich in die Schwitze. Und jetzt mit dem Regen wird es natürlich der typisch 27 Grad am Nachmittag.
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2: 2 ab 10 haben wir und ich habe problemlos durchs Kanal 3 Land. Kennst du und Stocker gemeldet? Gute Fahrt.
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0: Mit Kaldrü durch die Ziesti Türe, 21 ab 10 ist es. Trotz Fußball-WM noch nicht genug vom Schutten, dann haben wir noch die Lösung.
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0: Aktuell hagelt es nämlich gerade Schuttmaterial auf Netflix. Dokumentationen über einen Schüttlerie-Rückblick auf WM-Moment da. Ja, und der Kanal 3 Streaming-Experte Michael Reusser hat sich durch all das mal durchgenudelt und empfiehlt aktuell eine Dokumentarserie und einen Film.
2: Fangen wir beim Film an: Mexiko 86. Grossartige Diego Luna in der Hauptrolle. Eine gute Komödie. Der Diego Luna als schlitzohriger mexikanischer Funktionär, der die WM auf Mexiko holen will.
3: 1986 erlebte die Welt die beste WM aller Zeiten. In Mexiko. Und wisst ihr, wem die WM ihre Magie verdankte? Richtig, danke an mich.
2: Schmiergelder, Erpressungen, flunkere Lügen, behaupten ihr witziges Tempo und guten Humor. Die Geschichte ist zwar erfunden, hat aber wahre Hintergründe. Der Film geht auch hervorragend, wenn man eigentlich sonst nichts mit Schutten am Hut hat. Grosse Empfehlung. Die Serie, die heisst näher «Der Bus». Die Revolte der Les Bleus.
4: Die Gerüchte sind wahr. So eine Krise hat der französische Fußball noch nicht erlebt.
5: Die größte überhaupt.
4: Eine nationale Schande.
2: Das ist eine unglaublich irre Geschichte vor WM 2010 in Südafrika. Die französischen Spieler und der französische Trainer hatten dort so Streit gehabt, dass die Spieler plötzlich anfangen zu streiken. Beide Seiten kommen in dieser Serie zum Zug. Und noch jetzt, 16 Jahre nach dieser Episode, ist das Kriegsbieli immer noch nicht begraben. Die Serie zeigt auch wunderbar, dass eben gleich der ein oder andere sehr eitelpfahl an so einer WM rumstolziert.
0: Der Bus, die Revolte der Bleus und auch der Film Mexiko 86 gibt es beides schon zum Streamen.

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So, da läuft es jetzt noch ein bisschen nachher. Lemon Tree von Fool's Garden. Der Ohrwurm für einen Vormittag bei Kanal 3. 20 vor 11. Aber vielleicht powert nicht der Ohrwurm ja schon der Ray Dalton und der Felix Yen um aus dem Kopf raus. Die zwei gibt es nämlich mit einem Haufen Bass. Zuerst aber noch für den hier Cat Burns. 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

0: Die Hitze, die kommt schon gleich, bringt uns an die Mondtemperaturen ziemlich hoch, fast wie Sahara. Ja, musikalisch gehen wir aber schon mal auf unseren südlichen Kontinent. Afrika von Toto. Ein riesen Klassiker. Jetzt mit neuester Musik gemischt. Super Abwechslung auf Kanal 3 mit Save My Love nach den Elfen.
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0: Kommen von der Romy Fuhrer.
2: Der Kanton Bern ist im August zum ersten Mal Ehrengast am Marché Concours im Kanton Jura, also am grössten Rossfest der ganzen Schweiz. Bern ist der einzige Kanton der Schweiz, der noch nie Ehrengast war am Nationalen Rossfest. Eine offizielle Einladung als Gastkanton hat es bis jetzt keine gegeben wegen dem Jura-Konflikt. Der Kantonswechsel von Moutier in Kanton Jura hat in dieser Frage geholfen, sagt der Berner Regierungsrat Raphael Lanz gegenüber Telebilag.
3: Für mich ist einfach wichtig, dass wir jetzt dort die Freundschaft zum Kanton Jura pflegen können. Ich glaube, es ist ein sehr schöner Anlass, ein traditionsreicher Anlass, der uns verbindet. Und die Beziehungspflege finde ich wichtig, auf der Basis jetzt von dem, was man in der Jura-Frage geschafft hat. Die Jura-Frage, die ja jetzt mit dem gemeinsamen Verständnis beendet ist.
2: Berner Züchter sind schon etwa die am Marché Concours de Sénélagier gegangen. Bis jetzt einfach als Teilnehmer und dieses Jahr zum ersten Mal die als Ehrengäste. Auf der indonesischen Insel

0: Ticketpreise müssen übersichtlich gestaltet sein und man soll standardmässig sehen, wie viel das Handgepäck kostet. Was bleibt wie besitzen, ist, dass die Fluggäste das Anrecht auf eine Entschädigung haben, wenn ihr Flug mehr als 3 Stunden Verspätung hat. Die EU-Staaten wollten die Regeln auf 4 Stunden ausweiten. Der EU-Rat und das Europaparlament muss das Ganze jetzt noch bestätigen. Das ist aber nur noch eine Formsache.
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2: Ja, das ist blöd gegangen, wenn ihr den Morgen die Wäsche rausgestellt habt, um zu trocknen über den Tag und jetzt zum Bügeln seid. Ist sie halt noch mal nass geworden. Aber je nachdem, längt es jetzt gleich noch, dass sie trocknet. Es sollte nicht mal zu viel regnen. Die Temperaturen die gehen ab, sie auf 27 Grad. Aber die Wolken die bleiben den ganzen Tag.
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2: 3 ab 11 und da habe ich eine Meldung. Und zwar ist die Strasse zwischen Orwell und Frémilliers aktuell in beide Richtungen gesperrt. Das wegen einem Unfall. Sonst läuft es aber tiptop. Habt Sorge und eine gute Fahrt.
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0: Schön, gehen wir zusammen durch den Dienstag, 18.11 ist es, Kanal 3 habt ihr gehört, oder hört ihr. Gar nicht mal so schönes Wetter, wie ich eigentlich erwartet hätte.
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0: Ja, es war noch nicht wirklich etwas gewesen. Mit den Wäschen aufhängen bis jetzt. Hat vorhin sogar noch etwas geregelt. Kommt es heute noch mal, Sarina Leutop vom Meteo-Test?
2: Ja, bis Mitte Nachmittag kann man nicht ganz ausschließen, dass vielleicht die einen oder anderen Regentröpfchen noch mal geben könnten. Wahrscheinlich wird es nicht überall sein und vor allem nicht viel von der Menge her wirklich eher so ein bisschen getröpfelt. Und dann, so Mitte Nachmittag, habe ich das Gefühl, sollte es dann aber trocken bleiben. Könnte man dann die Wäsche wieder raushängen. Und ja, die Sonne die zeigt sich dazwischen immer mal wieder. Zudem, es ist warm, sehr warm. Die Höchstwerte sind am Nachmittag so zwischen 27 und 28 Grad.
0: Ja, und jetzt reden ja alle von dieser Hitzewelle, die dann kommen soll. Geht morgen dann so richtig los?
2: Genau, morgen haben wir Temperaturen dann schon bereits um die 30 Grad am Nachmittag und auch in den weiteren Tagen wird das nicht wirklich viel untertraulich. Im Gegenteil, wahrscheinlich werden wir immer so zwischen 30 und 34 Grad haben in den nächsten Tagen. Jetzt zum Morgen nochmal zurück. Es ist ziemlich sonnig, hat vielleicht auch mal ein paar Wolkenfelder, das ist nicht ganz ausgeschlossen, aber alles ja recht sonnig und trocken und ja, Wind ist praktisch keiner drin.
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0: ganze Haufen Gefühl, ganze Haufen Rock, ganze Haufen gute Musik gibt's so in der nächsten halben Stunde bei Kanal 3. Mit Roxette und ihrem Kanal 3 Klassiker Spending My Time. Und Vance Joy mit Missing Peace. Machen wir uns auf den Weg Richtung Mittagspause. Jetzt haben wir 11:30.
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0: Mit der Romy Fuhrer.
2: Als Kanton mit den meisten Ross ist der Kanton Bern heuer zum ersten Mal Ehrengast am Marché Goncourt im Jura. Das ist das grösste Rossfest der ganzen Schweiz. Wegen dem Jura-Konflikt hat der Kanton Bern bis jetzt nie eine offizielle Einladung bekommen für das Event. Ab diesem Jahr ist es aber anders, sagt Michael Gysi, Vorsteher vom Berner Amt für Landwirtschaft gegenüber den Beilegen. Und das sei ein wichtiger Schritt, weil...
3: Der Kanton Bern ist einfach der grösste Pferdekanton in der Schweiz. Er hat über 20'000 Equiden. Das sind Ross, das sind aber auch Esel und andere. Und darum ist es natürlich schön, dass der Kanton Bern als grösster Pferdekanton jetzt der Gastkanton darf sein an dem Marché Goncourt.
2: Der Kanton Bern ist im August mit gut 200 Ross und 600 Leuten am Marché Goncourt Saint-Légier im Kanton Jura dabei. Fluggäste der EU haben neue mehr Rechte. Auf das haben sich die EU-Mitgliedstaaten geeinigt, wie sie bekannt geben. Familien dürfen in Zukunft gratis Sitzplätze nebeneinander reservieren. Ticketpreise müssen übersichtlich gestaltet sein und man soll standardmässig sehen, wie viel das Handgepäck kostet. Was bleibt wie besitzen, ist, dass die Fluggäste ein Anrecht auf eine Entschädigung haben, wenn ihr Flug mehr als 3 Stunden Verspätung hat. Die EU-Staaten wollten die Regeln auf 4 Stunden ausweiten. Der EU-Rat und das Europaparlament muss das Ganze jetzt noch bestätigen. Das ist aber nur noch eine reine Formsache. Die Ölpreise haben sich stabilisiert. Gestern sind sie nämlich stark gesunken, wie die Zahlen haben gezeigt. Der Grund dafür ist, dass die USA und der Iran ein Abkommen unterschreiben wollen, das den Krieg beenden soll. Die Händler sind trotz der stabilen Zahlen aber noch vorsichtig, weil wichtige Details von diesem Abkommen noch nicht klar sind. Bis frühestens Ende Juli sollen die Ölpreise wieder so sein wie vor dem Krieg.
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0: Geniessen wir die kühlen Temperaturen noch? Also, ja, es wird dann gleich 27 Grad, aber gleich. Die nächsten Tage kommen wir nämlich dann immer über 30 Grad drüber. Darum heute nochmal schnell geniessen. Auch Schatten gibt es heute sicher genug mit all diesen Wolken, die wir haben. Ganz selten kann es hier und da noch bis in Nachmittag in ein paar Tropfen geben.
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0: 3:30 und da ist die Straße zwischen Orwell und Freiwillien in beide Richtungen gesperrt. Das nach einem Unfall. Dort hier kommen wir aktuell nicht durch. Und dann noch eine Meldung von A5 Biel Richtung Solothurn zwischen der Verzweigung Bötzingenfeld und der Raststätte Bieterle. Dort hier eine Verkehrsbehinderung wegen Gegenständen auf der Fahrbahn. Passt also auf der A5 der Tier und auch sonst habt euch Sorge und eine gute Fahrt.
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0: Schon gleich ist es Mittag, das ist Kanal 3, 17 Minuten, dann haben wir 12. Ja, es wird definitiv brändig heiss die nächsten Tage. Da rollt eine Hitzewelle mit 30 bis 34 Grad über uns drüber bis nächste Woche. Ja, da ist Party schon fast Pflicht. Und da muss man sich natürlich auch gut auf viel eincremen. Und so Sonnencreme, die ist ja wirklich so teuer, oder? Darum wäre so eine Geschenkkarte vom Sonderbrück mit 50 Stutz nicht schlecht. Können wir uns vielleicht zwei Tauben Sonnencreme so als Reserve kaufen für die nächsten Tage? Und wenn ihr die Geschenkkarte wollt, die vom Sonderbrück, dann läutet mir jetzt auf 032 322 2020. 032 322 2020 für eine 50 Franken Geschenkkarte.
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0: Gute, endlich ist Mittag. Wir gehen ab, gehen reinschaufeln, der Hunger geht stillen. Und dazu gibt es Musik zum ein bisschen geniessen. Nico Santos, Home Part 2 heisst sie aktuell Hits. Und der hier, der fängt richtig. Katrina und The Waves mit Walking on Sunshine. Der Gantry-Klassiker wartet ebenfalls einen der 12 auf euch.
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0: Mit der Romy Fuhrer.
2: Der Kanton Bern ist im August zum ersten Mal Ehrengast am Marché Goncourt im Kanton Jura, also am grössten Rossfest der ganzen Schweiz. Bern ist der einzige Kanton der Schweiz, der noch nie Ehrengast war am Nationalen Rossfest. Eine offizielle Einladung als Gastkanton hat es bis jetzt keine gegeben wegen dem Jura-Konflikt. Der Kantonswechsel von Moutier in Kanton Jura hat in dieser Frage geholfen, sagt der Berner Regierungsrat Raphael Lanz gegenüber Telebilag.
3: Für mich ist einfach wichtig, dass wir jetzt dort die Freundschaft zum Kanton Jura pflegen können. Ich glaube, es ist eine sehr schönen Anlass, einen traditionsreichen Anlass, der uns verbindet. Und die Beziehungspflege finde ich wichtig, auf der Basis jetzt von dem, was man in der Jura-Frage geschafft hat. Die Jura-Frage, die ja jetzt mit dem gemeinsamen Verständnis beendet ist.
2: Berner Züchter sind schon etwa die am Marché Goncourt Sennelagier gegangen. Bis jetzt einfach als Teilnehmer und dieses Jahr zum ersten Mal die als Ehrengäste. Der Detailhändler Denner will mehr gegen Food Waste machen. Der Discounter hat für das sein Projekt mit den Caritas-Läden ausgeweitet, wie er in einer Mitteilung schreibt. Seit dem April machen rund 300 Filialen beim Programm mit. Es geht darum, dass der Denner Fleisch, wenn es abläuft, eingefrieren und den Caritas-Läden spenden. Gestartet hat das Projekt vor 2 Jahren unter anderem auch im Kanton Bern. Denner will schauen, dass sie das Anti-Food-Waste-Projekt überall machen können, wo es einen Caritas-Laden in Nähe hat. Unter anderem auch im Kanton Solothurn. Die Ölpreise haben sich stabilisiert. Gestern sind sie nämlich stark gesunken, wie die Zahlen haben gezeigt. Der Grund dafür ist, dass die USA und der Iran ein Abkommen unterschreiben wollen, das den Krieg beenden soll. Die Händler sind trotz der stabilen Zahlen aber vorsichtig,

0: In der zweiten Hälfte vom Nachmittag mal aber die Sonne gleichwohl oder mal zwischenführen. Und die Temperaturen die steigen noch. Aktuell sind sie bei 24 Grad Lopsigen, 23 Grad Grenz und Biel. Am Nachmittag dann bis zu 27 Grad möglich.
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0: 3 ab 12 ist es und aktuell sind keine grösseren Staus und Stocker gemeldet in der Region. Gute Fahrt, kommen gut und sicher euer Ziel.

0: 19 Minuten nach der 12. Wünsche einen guten, wenn ihr gut dran seid. Hoffe, es gibt etwas gut bei euch. Das ist Kanal 3, was ihr eingeschaltet habt.
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0: Zum allerersten Mal ist der Kanton Bern Ehrengast am grössten Rossfest der Schweiz, am Marché Concours Zennelegier im Kanton Jura. Obwohl es den Anlass schon über 100 Jahre gibt, hat der Kanton Bern noch nie eine offizielle Einladung dazu bekommen. Wieso das so ist und wieso dass es das Jahr jetzt geklappt hat, das weiss Vanya Di Nicola aus der Kanal 3 Redaktion.
2: Pferderennen, eine grosse Rossparade und verschiedene Vorführungen. Jedes Jahr präsentieren sich rund 400 Ross am Marché Concours National des Chevaux Zennelegier im Kanton Jura. Gut die Hälfte von diesen Tieren sind dabei aus dem Kanton Bern. Es ist das grösste Rossfest der ganzen Schweiz, das es seit dem 1897 gibt. Bis heute hat der Kanton Bern aber nie eine offizielle Einladung bekommen wegen dem Jura-Konflikt. Weil Moutier jetzt aber den Kanton hat gewechselt, haben sich die beiden Kantone ein bisschen angenöchert, sagt der Berner Regierungsrat Raphael Lanz gegenüber dem Telebilenk.
3: Der Kanton Bern und der Kanton Jura haben eine sehr wechselvolle und zum Teil auch schmerzliche Geschichte. Und es ist schön, einerseits die Jura-Frage ist beendet, auf der anderen Seite sehen wir jetzt so, dass wir an diesem schönen, traditionsreichen Anlass sitzen dürfen teilnehmen. Und da freue ich mich sehr, dass wir Ehrengast sein dürfen.
2: Das hat für den Kanton Bern eine ganz besondere Bedeutung, so der Raphael Lanz weiter.
3: Der Kanton Bern ist der grösste Pferdekanton. Wir haben über 20'000 Ross und Huftiere also im Kanton. Eine grosse Tradition und es ist schön, dass wir am wichtigsten Anlass sitzen, da dürfen teilnehmen. Das hat also eine grosse Bedeutung.
2: Auch wegen der Tradition sei es wichtig, dass der Kanton Bern jetzt offiziell eingeladen ist als grösster Rossfest der Schweiz, sagt Oder Michael Gysi, Vorsteher vom Berner Amt für Landwirtschaft.
4: Mit der Präsentation von Sportdarbietungen, von Freizeitdarbietungen, von traditionellen Pferdedarbietungen wird natürlich das im besten Licht präsentiert. Und damit werden auch die Pferdeaktivitäten werden unterstützt.
2: Der Marché Concours National des Chevaux de Seine-Légier im Jura oben ist der Mitte August.
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0: So, und da sind wir parat zum Durchstarten in dieser Mittagspause. Das machen wir gleich mit dem Kaigo und der Ava Max, whatever, hier bei uns auf Kanal 3. Und für die Verdauung in Schwung zu bringen, gibt es auch noch die Imagine Dragons mit Thunder. Jetzt haben wir 12:30.
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0: Die hat noch Romy Fuhrer.
2: Als Kanton mit den meisten Ross ist der Kanton Bern heuer zum ersten Mal Ehrengast am Marché Concours im Jura. Das ist das grösste Rossfest der ganzen Schweiz. Wegen dem Jura-Konflikt hat der Kanton Bern bis jetzt nie eine offizielle Einladung bekommen für das Event. Ab diesem Jahr ist es aber anders, sagt Michael Gysi, Vorsteher vom Berner Amt für Landwirtschaft gegenüber Telebilag. Und das ist ein wichtiger Schritt, weil...
3: Der Kanton Bern ist einfach der grösste Pferdekanton in der Schweiz. Er hat über 20'000 Equide. Das sind Ross, das sind aber auch Esel und andere. Und darum ist es natürlich schön, dass der Kanton Bern als grösster Pferdekanton jetzt der Gastkanton darf sein an dem Marché Concours.
2: Der Kanton Bern ist im August mit gut 200 Ross und 600 Leuten am Marché Concours Zenelegier im Kanton Jura dabei. Der Detailhändler Denner will mehr gegen Food Waste machen. Der Discounter hat für das sein Projekt mit den Caritas-Läden ausgeweitet, wie er in einer Mitteilung schreibt. Seit dem April machen rund 300 Filialen beim Programm mit. Es geht darum, dass der Denner Fleisch, wenn es abläuft, eingefrieren und den Caritas-Läden spenden. Gestartet hat das Projekt vor 2 Jahren unter anderem auch im Kanton Bern. Denner will schauen, dass sie das Anti-Food-Waste-Projekt überall machen können, wo es einen Caritas-Laden in Nähe hat. Unter anderem auch im Kanton Solothurn. Der Ständerat spricht 3,4 Milliarden Franken für die Schweizer Armee. Er unterstützt so die Armeebotschaft vom Bund, wie heute rauskommt. Unter anderem gehört dort auch der Zusatzkredit dazu, dass die Armee rund 30 neue Kampfjets kaufen kann. Die Mehrheit begründet den Entscheid mit der angespannten politischen Lage auf der Welt. Darum will man die Schweiz jetzt stärken. Als nächstes befasst sich der Nationalrat mit diesem Thema.
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0: Temperaturen die klettern und klettern und klettern. Dann haben sie bei 28 Grad, Monde bei 30 und dann am Donnerstag sogar 34 Grad möglich. Aber nochmal zurück zu heute. Da lockert die Woche jetzt am Nachmittag auch gang wie mehr mal hurt auf. Die Sonne die kommt, aber so strahlend braun wird es heute definitiv nicht. Trotzdem wichtig, auch wenn es zwischen den Gängen der Woche nur eingremeln.
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0: 3:30 und so haben wir es gern, wenn es so läuft auf der Straße und der Schiene. Keine Stoß und Stocker gemeldet. Grüße ins Auto. Gute Fahrt. Kommen gut an ins Ziel.

0: Zusammen gehen wir durch den Dienstag Kanal 3, habt ihr eingeschaltet, 18 vor 1 ist es gut. Und mittlerweile scheint die Sonne schon ein bisschen, heisst es könnte eventuell einen richtig guten Tag geben.
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0: Ja, es war noch nicht wirklich etwas gewesen. Mit den Wäsche aufhängen bis jetzt. Hat vorhin sogar noch etwas geregelt. Kommt es heute nochmal, Sarina Leutop vom Meteo-Test?
2: Ja, bis Mitte Nachmittag kann man nicht ganz ausschließen, dass vielleicht die einen oder anderen Regentröpfchen nochmal geben könnten. Wahrscheinlich wird es nicht überall sein und vor allem nicht viel von der Menge her wirklich erst ein kleines Getröpfel. Und dann, so Mitte Nachmittag, habe ich das Gefühl, sollte es dann aber trocken bleiben, könnte man dann die Wäsche wieder raushängen. Und ja, die Sonne die zeigt sich dazwischen immer mal wieder. Zudem, es ist warm, sehr warm. Die Höchstwerte sind am Nachmittag so zwischen 27 und 28 Grad.
0: Ja, und jetzt reden ja alle von dieser Hitzewelle, die dann kommen soll. Geht morgen erst so richtig los?
2: Genau, morgen haben wir Temperaturen dann schon bereits um die 30 Grad am Nachmittag und auch in den weiteren Tagen wird das nicht wirklich viel unter liegen. Im Gegenteil, wahrscheinlich werden wir immer so zwischen 30 und 34 Grad haben in den nächsten Tagen. Jetzt zum Morgen nochmal zurück. Es ist ziemlich sonnig, hat vielleicht auch mal ein paar Wolkenfelder, das ist nicht ganz ausgeschlossen, aber alles ja recht sonnig und trocken und ja, Wind ist praktisch keiner drin.
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0: schlägt sich die Augen deckeln, nach dem Mittag jetzt auch noch gang zu. Ja, dann müssen wir auch mal etwas dagegen machen. Pink, die klebt noch hoffentlich wieder auf mit ihrem Hit So What. Und das hier ist aktuelle Musik aus der Region, kommt vom Soleroy und gibt es ebenfalls nach den Nachrichten. Das ist Kanal 3, die ihr hört. Jetzt haben wir eins.
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2: Der Kanton Bern ist im August zum ersten Mal Ehrengast am Marché Goncourt im Kanton Jura, also am grössten Rossfest der ganzen Schweiz. Bern ist der einzige Kanton der Schweiz, der noch nie Ehrengast war am Nationalen Rossfest. Eine offizielle Einladung als Gastkanton hat es bis jetzt keine gegeben wegen dem Jura-Konflikt. Der Kantonswechsel von Moutier in Kanton Jura hat in dieser Frage geholfen, sagt der Berner Regierungsrat Raphael Lanz gegenüber Telebilag.
3: Für mich ist einfach wichtig, dass wir jetzt dort die Freundschaft zum Kanton Jura pflegen können. Ich glaube, es ist ein sehr schöner Anlass, ein traditionsreicher Anlass, der uns verbindet. Und die Beziehungspflege finde ich wichtig, auf der Basis jetzt von dem, was man in der Jura-Frage geschafft hat. Die Jura-Frage, die ja jetzt mit dem gemeinsamen Verständnis beendet ist.
2: Berner Züchter sind schon etwa die am Marché Goncourt Sennelagier gegangen. Bis jetzt einfach als Teilnehmer und dieses Jahr zum ersten Mal die als Ehrengäste. Der Ständerat spricht 3,4 Milliarden Franken für die Schweizer Armee. Er unterstützt so die Armeebotschaft vom Bund, wie heute rauskommt. Unter anderem gehört dort auch der Zusatzkredit dazu, dass die Armee rund 30 neue Kampfjets kaufen kann. Die Mehrheit begründet den Entscheid mit der angespannten politischen Lage auf der Welt. Darum will man die Schweiz jetzt stärken. Als nächstes befasst sich der Nationalrat mit diesem Thema. Der Nationalrat will den Mehrwertsteuer-Sondersatz für Hotels abschaffen. Der Sondersatz von 3,8% soll ab 2028 gestrichen sein, wie der Nationalrat heute sagt. Ab dann sollen Betriebe, wo Leute übernachten können, den normalen Mehrwertsteuersatz von 8,1% zahlen. Die Mehrheit im Rat ist der Meinung, dass die Hotellerie seit Jahren hohe Umsätze macht und der tiefer Mehrwertsteuersatz nicht gerechtfertigt ist. Als nächstes befasst sich der Ständerat mit dieser Vorlage.
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1: Es ist 4 ab 1 und da habe ich noch keine Meldung. Ihr kommt weder in Stau auf der Strasse, noch hängt es irgendwo auf den Gleis oder hier mit dem Zug. Tipptopp geht es vorwärts. Grüße ins Auto und eine gute Fahrt.
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0: hoffe, das ist gut. In den Nachmittag gestartet mit Kanal 3. Merci Spanien. Dank euch müssen wir uns nämlich noch ganz so fest schämen an dieser WM.
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0: Hey doch, die Spanier gestern Abend tatsächlich kein Goldstand gebracht gegen Kap Verde. Ein Land, das das erste Mal an einer WM dabei ist und sich schon jetzt mit dem Auftritt in die Herzen von allen Fans gespielt hat. Und so WM-Momente, die für immer bleiben, die gibt es ein paar. Andrea Stucki, einer hat dort die Schweiz mitgeschrieben.
2: Genau, und auch da war Spanien dabei. Die Schweiz schlägt der WM 2010 Spanien mit 1-0.
3: Jason Fernandez!
2: So hat das Goal dann auf SRF getönt. Die Schweiz war im ganzen Turnier die einzige Mannschaft, die Spanien hat geschlagen hat. Die sind in diesem Jahr dann Weltmeister geworden. Und auch beim nächsten Punkt spielt die Schweiz eine Rolle, genauer gesagt Bern, das Wunder von Bern.
4: Auf, auf, auf, auf! Deutschland ist Weltmeister!
2: 1954 gewinnt Westdeutschland als ganz klarer Aussenseiter zu Bern ihren ersten WM-Titel. Im Finale haben sie die seit Jahren ungeschlagenen Ungarn mit 3-2 besiegt, obwohl sie zuerst 0-2 hinten waren. Bis heute ein absolut legendärer Moment in der Fußballgeschichte. 1986 ist etwas passiert, das heute nie mehr im Leben passieren könnte. Die argentinische Legende Diego Maradona bringt Argentinien im Viertelfinale gegen England mit 1-0 in Führung. Und das ganz offensichtlich mit der Hang. Der Schiri hat es nicht gesehen und das Goal hat zählt. In der heutigen Wartezeit unvorstellbar. Argentinien hat dann nicht nur das Spiel gewonnen, sondern auch die WM 1986. Der Maradona ist seitdem als die Hand Gottes bekannt. Diesen Moment hier haben auch viele neue Erinnerungen. Island hat der WM 2018 stimmungstechnisch legendäre Momente gebracht. 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

0: Das ist gemütlicher Sound hier bei uns auf Kanal 3. Schön habt ihr eingeschaltet an diesem Dienstag Nachmittag.
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0: Zum allerersten Mal ist der Kanton Bern Ehrengast am grössten Rossfest der Schweiz, am Marché Concours de Saint-Légier im Kanton Jura. Obwohl es den Anlass schon über 1000 Jahre gibt, hat der Kanton Bern noch nie eine offizielle Einladung dazu bekommen. Warum das so ist und wieso dass es jetzt das Jahr geklappt hat, das weiss Vania Di Nicola aus der Kanal 3 Redaktion.
2: Pferderennen, eine grosse Rossparade und verschiedene Vorführungen. Jedes Jahr präsentieren sich rund 400 Ross am Marché Concours National des Chevaux de Saint-Légier im Kanton Jura. Gut die Hälfte von diesen Tieren sind dabei aus dem Kanton Bern. Es ist das grösste Rossfest der ganzen Schweiz, das es seit dem 1897 gibt. Bis heute hat der Kanton Bern aber nie eine offizielle Einladung bekommen wegen dem Jura-Konflikt. Weil Moutier jetzt aber den Kanton hat gewechselt, haben sich die beiden Kantone ein bisschen angenöchert, sagt der Berner Regierungsrat Raphael Lanz gegenüber dem Telebilenk.
3: Der Kanton Bern und der Kanton Jura haben eine sehr wechselvolle und zum Teil auch schmerzliche Geschichte. Und es ist schön, einerseits die Jura-Frage ist beendet, auf der anderen Seite sehen wir jetzt so, dass wir an diesem schönen, traditionsreichen Anlass sitzen dürfen teilnehmen. Und da freue ich mich sehr, dass wir Ehrengast sein dürfen.
2: Das hat für den Kanton Bern eine ganz besondere Bedeutung, so der Raphael Lanz weiter.
3: Der Kanton Bern ist der grösste Pferdekanton. Wir haben über 20'000 Ross und Huftiere im Kanton. Eine grosse Tradition und es ist schön, dass wir am wichtigsten Anlass sitzen. Da dürfen teilnehmen, das hat also eine grosse Bedeutung.
2: Auch wegen der Tradition sei es wichtig, dass der Kanton Bern jetzt offiziell eingeladen ist als grösste Rossfest der Schweiz, sagt Oder Michael Gysi, Vorsteher vom Berner Amt für Landwirtschaft.
4: Mit der Präsentation von Sportdarbietungen, von Freizeitdarbietungen, von traditionellen Pferdedarbietungen wird natürlich das im besten Licht präsentiert und damit wird auch die Pferdeaktivitäten werden unterstützt.
2: Der Marché Concours National des Chevaux de Saint-Légier im Jura oben ist Mitte August.
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0: Er ist der Rekordhalter von Schweizer Hip-Parade. Kennen ist länger auf dem Eis als er. Der Alex Warren mit Ordinary hat er dann die Charts gestürmt. Und ob sie neu ist, Fever Dream, Oma schafft, das wird sich dann noch zeigen. Geht's auf VV in der nächsten halben Stunde. Zusammen mit dem K3-Klassiker Just Around the Corner. Zuerst aber noch die Nachrichten. Wir haben zwei.
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0: Mit der Romy Fuhrer.
3: Als Kanton mit den meisten Rossen ist der Kanton Bern heuer zum ersten Mal Ehrengast am Marché Concours im Jura. Das ist das grösste Rossfest der ganzen Schweiz. Wegen dem Jura-Konflikt hat der Kanton Bern bis jetzt nie eine offizielle Einladung bekommen für das Event. Ab diesem Jahr ist es aber anders, sagt Michael Gysi, Vorsteher vom Berner Amt für Landwirtschaft gegenüber Telebilag. Und das ist ein wichtiger Schritt, weil...
4: Der Kanton Bern ist einfach der grösste Pferdekanton in der Schweiz. Er hat über 20'000 Equiden. Das sind Ross, das sind aber auch Esel und andere. Und darum ist es natürlich schön, dass der Kanton Bern als grösster Pferdekanton jetzt der Gastkanton darf sein an dem Marché Concours.
3: Der Kanton Bern ist im August schon mit gut 200 Ross und 600 Leuten am Marché Concours Zenelegier im Kanton Jura dabei. Der Nationalrat will den Mehrwertsteuer-Sondersatz für Hotels abschaffen. Der Sondersatz von 3,8% soll ab 2028 gestrichen sein, wie der Nationalrat heute sagt. Ab dann sollen Betriebe, die Leute übernachten können, den normalen Mehrwertsteuersatz von 8,1% zahlen. Die Mehrheit im Rat ist der Meinung, dass die Hotellerie seit Jahren hohe Umsätze macht und der tiefer Mehrwertsteuersatz nicht gerechtfertigt ist. Als nächstes befasst sich der Ständerat mit dieser Vorlage. Der Ständerat spricht 3,4 Milliarden Franken für die Schweizer Armee. Er unterstützt so die Armeebotschaft vom Bund, wie heute rauskommt. Unter anderem gehört dort auch der Zusatzkredit dazu, dass die Armee rund 30 neue Kampfjets kaufen kann. Die Mehrheit begründet den Entscheid mit der angespannten politischen Lage auf der Welt. Darum will man die Schweiz jetzt stärken. Als nächstes befasst sich der Nationalrat mit diesem Thema.
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0: Ja, für Badi längt es locker, wenn wir die Temperatur anschauen, auch wenn die Sonne nicht ganz so fest scheint. 27 Grad können wir eine gleiche Abkühlung brauchen, wo wir heute schnell ins kalte Nass reinkumpen. Ja, und auf den Feierabend zu suchen, ist die Sonne auch noch etwas mehr da als jetzt. Die Woche lockern gang wie mehr auf. Und darum schauen wir schon schnell auf den Mond führen, weil morgen sind wir dann schon über 30 Grad, wo uns der Schweiß so richtig rausdrückt. Es geht ja auch kein Wind mehr dort und es bleibt den ganzen Tag trocken.
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0: 3 ab 2 ist es und auf der Strassenregion habe ich noch keinen Stoß und Stocker. Auch auf der Schiene läuft es tiptop. Gruß und eine gute Fahrt.
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0: 15 Minuten nach der 2. Gang 3 habt ihr reingeschaltet. Schönen Tag zusammen. 2 cm dicke Hornhaut und Käsel schon aus 2 Meter Entfernung. Ja, die Füße werden aktuell wieder präsentiert beim Bügeln. Sandalen und Flipflops, die durch das Büro durchflopsen. Aber haben blutige Füße im Büro Go oder No-Go?
1: Scheint sind es so, dass blutige Füße, also die Zehen, entweder gruseln oder als erotisch angeschaut werden.
0: Sagt Linda Hunziker von H&S Knigge zu Bern. Ja, das sagt ja eigentlich schon ein bisschen alles, oder? Aber wie immer gleich, ein bisschen frische Luft an unsere Stinkfüße bekommen können und vielleicht gleich ja, die halt nicht ganz so präsentieren. Und was so die Grundregeln sind bei heissen Temperaturen, wenn es kein Dresscode gibt, das klären wir ab der 3 mit ihr hier bei uns auf Kanal 3.
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0: 20 vor 3 ist es gut. Gang 3 habt ihr eingeschaltet an diesem Dienstag. Wünsche euch weiterhin einen schönen Ami. Trotz Fußball-WM habt ihr noch nicht genug vom Schutten? Dann haben wir noch die Lösung.
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0: Aktuell da hagelt es gerade Shoot-Material auf Netflix. Dokumentation über Schüttler hier, Rückblick auf WM-Momente da. Der Kanal 3 Streaming-Experte Michael Reusser hat sich durch alles durchgenudelt und empfiehlt aktuell eine Dokumentarserie und einen Film.
2: Fangen wir beim Film an: Mexiko 86. Grossartige Diego Luna in Hauptrolle. So eine gute Komödie. Der Diego Luna als schlitzohriger mexikanischer Funktionär, der die WM auf Mexiko holen will.
3: 1986 erlebte die Welt die beste WM aller Zeiten. In Mexiko. Und wisst ihr, wem die WM ihre Magie verdankte? Richtig, danke an mich.
2: Schmiergelder, Erpressungen, flunkere Lügen, behaupten ihr witziges Tempo und guten Humor. Die Geschichte ist zwar erfunden, hat aber wahre Hintergründe. Der Film geht auch hervorragend, wenn man eigentlich sonst nichts mit Shooten am Hut hat. Grosse Empfehlung. Die Serie, die heisst dann «Der Bus». Die Revolte der Les Bleus.
4: Die Gerüchte sind wahr.
5: So eine Krise hat der französische Fußball noch nicht erlebt.
6: Die größte überhaupt.
7: Eine nationale Schande.
2: Das ist eine unglaublich irre Geschichte vor WM 2010 in Südafrika. Die französischen Spieler und der französische Trainer hatten dort einen so Streit gehabt, dass die Spieler plötzlich anfangen zu streiken. Beide Seiten kommen in dieser Serie zum Zug. Und noch jetzt, 16 Jahre nach der Episode, ist das Kriegsbieli immer noch nicht begraben. Die Serie zeigt auch wunderbar, dass eben gleich der eine oder andere sehr eitelpfahl an so einer WM rumstolziert.
0: Der Bus, die Revolte der Les Bleus und oder Film Mexiko 86 gibt es beides schon zum Streamen.

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0: Ka-ching!
1: Sie ist die Name auf Kanal 3. Einen schönen zusammen. Hit und Hit liefert sie. Einen davon hören wir. Dua Lipa, mit ihr mit Don't Start Now hören wir noch in dieser Halbstunde. Und an der Kamerad haben wir dabei mit seinem aktuellen Hit Hug Yourself. Den geht's dann gleich nach dem Newsblock. Jetzt ist 3.
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1: Mit der Vania Di Nicola.
4: Der Solothurner Regierungsrat hat eine neue Immobilienstrategie beschlossen. Neue Wotter Liegenschaften, die man nicht für aktive Betrieb vom Kanton braucht, an Dritte können abgeben. Das gibt die Solothurner Staatskanzlei heute bekannt. Mit dieser neuen Immobilienstrategie will der Kanton Kosten sparen und gleichzeitig neue Einnahmen generieren, etwa aus Zinsen für das Baurecht. Der Kanton Solothurn bleibt dabei Eigentümerin vom Boden, wo die Liegenschaften drauf stehen, die das Baurecht dafür übernehmen, werden aber für einen Unterhalt zuständig. Das Regionalgericht Berner Oberland hat heute serbische Familien wegen Menschenhandel verurteilt. Die drei Anklagten sollen jahrelang Frauen aus Serbien in die Schweiz gelockt und sie zu Gstaad als Putzfrauen und Kindermädchen ausgebeutet haben. Die Staatsanwaltschaft hat das Trio von Vater, Mutter und Tochter wegen Menschenhandel, Nötigung oder wegen Verstöße gegen das Ausländergesetz angeklagt. Die Mutter und die Ratzieherin vom Menschenhandel zu Gstaad muss für 6 Jahre ins Gefängnis, der Vater für etwas mehr als 2 Jahre und die Tochter für fast 4 Jahre. Ja, so das Urteil. Das ältere Paar muss die Schweiz nach der Haftstrafe verlassen. Das Forschungsinstitut Agroscope streicht wegen Spardruck fast 60 Vollzeitstellen. Außerdem müsse das Bundeskompetenzzentrum für Agrarforschung auch mehrere Forschungsbereiche aufgeben, heisst es heute in einer Mitteilung. Grund für den Schritt sind Sparmaßnahmen vom Bund und dem Parlament, die das Budget von Agroscope bis Ende 2029 um gut 10 Millionen Franken kürzen. Damit geht beim Forschungsinstitut gut jede 11. Stelle vor, die vom Bund finanziert ist. Andere Sparmaßnahmen haben bis jetzt nicht gelangt.
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1: Der Vormittag war zum Teil sogar noch etwas nass gewesen. Das ändert jetzt aber, es bleibt trocken für den Rest des Tages und die Sonne die zeigt sich immer wieder mal. Die Temperaturen heute Nachmittag auf maximal 28 Grad. Morgen da haben wir mehr Sonne. Es hat zwar Wochen rum, aber deutlich weniger als heute. Die Temperaturen morgen die gehen hoch auf 30 Grad.
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1: 3 Minuten ab der 3 Uhr kommen ganz gediegen. Dort hat sie den Nachmittag. Kein Stau oder Stocker aus der Region habe ich zu vermelden. Eine gute Fahrt zusammen.
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1: Der Sommer der ist wieder zurück. Und ab morgen haben wir dann auch wieder mindestens 30 Grad. Das heisst, weniger ist mehr in Sachen Kleider. Aber wo ist die Grenze? Was sind die Regeln in Sachen Kleidung im Büro? Wir reden in knapp 20 Minuten mit der Knigge-Expertin Linda Hunziker über genau diese Fragen. Am Mikrofon der Livio Kocher.
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0: Kanal 3 am 7. Ami, 20 ab 3 haben wir. Weiss ich jetzt nicht. Blutte Füße beim Arbeiten. Nein, lieber nicht. Ich sehe aber nicht ganz alle so. Die sind da ganz gechillt. Wie der Passant hier, wo meine Moderationskollegin Tanja Rupp getroffen hat.
1: Es wäre ganz natürlich, das wäre nicht einmal schlimm. Füße, kein Problem.
2: Auch wenn sie nicht gepflegt sind?
1: Also, als ungepflegt habe ich es nie gedacht, aber...
2: Ich glaube, der ganz Strups.
0: Ja, Pediküre ist für die Leute ein Fremdwort. So oder so ist es ein No-Go, Blutfuss zu arbeiten. Das sagt Linda Hunziker von H&S Knigge Bern.
3: Scheinbar sei es so, dass blutige Füße, also Zehen, entweder gruseln oder als erotisch angeschaut werden. Und ich glaube, da sind wir uns einig, beides gehört nicht in die Arbeitswelt. Es gibt sehr schöne Sandalen, die Zehen decken und hinten zum Beispiel nur ein Riemchen haben. Und mit denen macht man nichts falsch und hat trotzdem sommerliche Schuhe.
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0: dort ist der Name Heimer und die lassen Kanal 3 heute zusammen. 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

0: 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Das ist Kanal 3, wo ihr hört, am tiefsten Nachmittag. Saletti zusammen. Sie hat eine der krassesten Stimmen in der Musikwelt. Ariana Grande nämlich. Wir hören ihren Hit «No Tears Left to Cry» geht zusammen mit dem Michael Somello. Und im Kanal 3-Klassiker «Maniac». Beide Songs gibt es in der nächsten 4. Stunde hier auf Kanal 3. Jetzt ist 4. Die
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0: Mit der Vania Di Nicola.
2: Der Bieler FDP-Politiker Andreas Gerber tritt per Ende nächste Woche aus dem Stadtrat zurück. Das schreibt der Parteipräsident von der Bieler FDP heute in einer Mitteilung an die Medien. Grund dafür ist der Spagat, den er wegen seiner beiden politischen Ämter hat müssen machen. Es sei aber kein Kurzschlussentscheid gewesen, sagt Andreas Gerber.
3: Wir haben das natürlich gut überlegt. Und schlussendlich ist das Amt als Stadtrat interessant gewesen. Das heisst doch nicht, dass ich mich hier einfach verabschiede. Für mich ist es durchaus möglich, dass ich in den nächsten Wahlen wieder antreten würde. Wenn ich dann das Vertrauen der Wähler wieder geniessen darf, ist das gut. Für mich ist es mehr Pause als ein definitiver Abschied.
2: Sie sitzt im Stadtrat übernimmt sein Parteikollege Michel Laffer. Er rutscht nachher, weil er bei den letzten Wahlen nach Andreas Gerber am meisten Stimmen bekommen hat. Der Solothurner Regierungsrat hat eine neue Immobilienstrategie beschlossen. Neue Wotterliegenschaften, die man nicht für einen aktiven Betrieb vom Kanton braucht, an Dritte können abgeben. Das gibt die Solothurner Staatskanzlei heute bekannt. Mit dieser neuen Immobilienstrategie will der Kanton Kosten sparen und gleichzeitig neue Einnahmen generieren, etwa aus Zinsen für das Baurecht. Der Kanton Solothurn bleibt dabei Eigentümerin vom Boden, wo die Liegenschaften draufstehen. Die, die das Baurecht dafür übernehmen, wären dann aber für einen Unterhalt zuständig. Das Regionalgericht Berner Oberland hat heute eine serbische Familie wegen Menschenhandel verurteilt. Die drei Anklagten sollen jahrelang Frauen aus Serbien in die Schweiz gelockt und sie gestart als Putzfrauen und Kindermädchen ausgebeutet haben. Die Staatsanwaltschaft hat das Trio von Vater, Mutter und Tochter wegen Menschenhandel, Nötigung oder auch wegen Verstöße gegen das Ausländergesetz angeklagt. Die Mutter und Ratzieherin vom Menschenhandel und gestart muss für 6 Jahre ins Gefängnis, der Vater für etwas mehr als 2 Jahre und die Tochter für fast 4 Jahre. Ja, so zu Urteil. Ob die Anklagten das Urteil weiterziehen, ist noch nicht klar.
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0: Ein bunter Mix aus Sonne und Wolken haben wir an diesem Dienstag Nachmittag. Die Temperaturen die sind ziemlich sommerlich warm. 27 Grad haben wir aktuell zu Biel, zu Längnau und zu Studen. Morgen nehmen wir dort die 30 Grad Hürde und es gibt dann auch wieder mehr Sonne.
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0: 3 Minuten ab der 4. Ich habe euch nichts Gröbers zu vermelden. Ihr verliert in der Region nie noch über 10 Minuten. Auf der Schiene, da läuft auch alles gut. Kommt also gut ans Ziel.
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0: Schon fast ein bisschen Erzugserscheinungen haben wir. Erst am 9. am Abend gibt es das nächste Fußball-WM-Spiel. Wir schauen darum mal ein bisschen auf die Side-Stories rund um die WM. Das dann noch in dieser Stunde am Mikrofon. Der Livio Kocher, heute zusammen.
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0: Dürre Zeitdynami mit Kanal 3. Schön, habt ihr eingeschaltet. 12 Minuten nach der 4 haben wir. Man kann fast ein bisschen sagen, heute ist die Ruhe vor der Hitze.
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0: Obwohl ja auch heute schon bis 28 Grad gemessen werden in der Region. Aber ab morgen geht die Hitzewelle so richtig los. Sarina Leuthold vom Meteo-Test.
2: Genau, morgen haben wir Temperaturen dann schon bereits um die 30 Grad am Nachmittag und auch in den weiteren Tagen wird das nicht wirklich viel unterdran liegen. Im Gegenteil, wahrscheinlich werden wir immer so zwischen 30 und 34 Grad haben in den nächsten Tagen. Jetzt zum Morgen nochmal zurück. Es ist ziemlich sonnig, hat vielleicht auch mal ein paar Wolkenfelder, das ist nicht ganz ausgeschlossen, aber alles ja recht sonnig und trocken und ja, Wind ist praktisch keine drinnen.
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1: 20.04 haben wir an dem zweiten Nachmittag vom 16. Juni. Schön hört ihr Kanal 3. Entweder sie checken es nicht oder es ist einfach so etwas von dermassen egal. Im Sommer vergessen die Leute wirklich jeglichen Anstand. Auch wenn es vielleicht auf dem Bügel noch keinen Dresscode gibt, es gibt gleich einfach No-Gos. Tanja Rupp aus dem Kanal 3 Team hat mit einer Passantin plaudert darüber, was wir anhaben sollten und was eben nicht.
2: Also nicht zu kurze Hosen und nicht zu kurze Röckchen, weil ich finde, das ist aufreizend. Hm? Und zwar sowohl für Männlein wie Weiblein. Und sonst einfach ein bisschen korrekt. So alte Schule.
3: Ja, wir dürfen vielleicht sagen, sie sieht, sieht noch fit aus, aber sie ist schon eher im Oberalter, darf ich das so sagen?
2: Das dürft ihr so sagen, wenn ihr ein 8 und ein 6 hinten dran klebt, ist es gut.
3: Wie geht es euch so, wenn ihr die Jungen seht? Auch ich tatsächlich bin etwa die mal so ein bisschen bauchfrei unterwegs. Was geht euch das so durch den Kopf? Das war ja früher gar nicht der Fall.
2: Nein, wir haben noch nicht einmal lange Hosen anlegen, wenn wir in die Schule sind. Das ist schon so. Und mir geht es manchmal ein bisschen zu weit.
3: Aber akzeptiert ihr es?
2: Ja, es begangen. Ich würde nicht sagen, es ist nicht schön. Weil Wüst ist es sehr oft nicht.
3: Es gibt Leute, die Blutfuss im Büro laufen. Was ist da Ihr Gedanke dazu?
2: Das gefällt mir gar nicht. Das ist nicht hygienisch. Ja, also wirklich dort. Würde ich es dieser Person mal sagen. Ob sie es akzeptiert, ist ihre Sache. Aber ich hätte gesagt, was ich denke.
1: Gut, ist die Frau pensioniert, dann hat sie die Probleme gar nicht erst.

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0: zusammen richtig für aber mit Kanal 3 einen guten Rest wünsche ich. Wir haben hier in der nächsten 4. Stunde ein paar Banger parat. Einen zum ein bisschen runterkommen. Wish You Were Here. Der ganze Klassiker geht auf die Ohren. Und aber auch einer, der noch mal ein bisschen pusht für die letzten Minuten auf dem Bügel. Save My Love, der Hit von Khaled Griffin und von Kaigo. Der in gut 10 Minuten. Jetzt ist 16:30. Die
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0: Mit der Vania Di Nicola.
2: In Ipsach gibt es eine neue Technologie, um die Röhren im Bielersee zu putzen. Durch die Rohre fließt Wasser durch für die Aufbereitung, damit es daraus noch Trinkwasser gibt. In diesen Leitungen hat es aber viele sogenannte Guacamuscheln, also eine invasive Muschelart, die die Leitungen verstopfen. Bis jetzt hat man die Guacamuscheln mit Chemie weggemacht, erklärt der Roger Glor, Leiterbau und Betrieb beim Energieservice Bio. Weil die Chemie aber nicht nachhaltig ist, haben sie eine bessere Lösung gesucht.
3: Das Reinigungssystem funktioniert folgendermaßen. Es besteht aus einem Reinigungsgerät, das durch die Leitungen rausgepumpt werden kann und wieder zurückgepumpt werden ins Werk. Das ist Mosainter und das wird die Leitung innen gereinigt. Und dann kommt eine Seierkonstruktion dazu, die im See aussen ist, die durch Manipulationen innen und aussen gereinigt werden kann.
2: Das Gerät funktioniert vollautomatisch und läuft einmal im Monat durch die Röhre, so der Roger Glow weiter. Es ist außerdem eine technische Weltneuheit, wo der ESB ein Patent dafür hat angemeldet. Das Forschungsinstitut Agroscope streicht wegen Spardruck fast 60 Vollzeitstellen. Außerdem müsse das Bundeskompetenzzentrum für Agrarforschung auch mehrere Forschungsbereiche aufgeben, heisst es heute in einer Mitteilung. Grund für den Schritt sind Sparmaßnahmen vom Bund und dem Parlament. Die das Budget von Agroscope bis Ende 2029 um gut 10 Millionen Franken kürzen. Damit geht beim Forschungsinstitut gut jede 11. Stelle vor, die vom Bund finanziert ist. Andere Sparmaßnahmen haben bis jetzt nicht gelangt. Das EU-Parlament gibt grünes Licht für das umstrittene Zollabkommen mit den USA. Damit kriegen etwa die EU-Zoll auf Industriegüter aus den USA fort. Umgekehrt gelten für die meisten Produkte aus der EU aber weiterhin Zoll von 15%. Das ist Teil der Vereinbarung mit den USA, um den Handelskonflikt zwischen den Staaten und der EU zu lösen, hat das EU-Parlament dort entschieden. Sollte der US-Präsident Donald Trump Zoll wieder aufentun, könnte die EU das Abkommen aber wieder aussetzen.
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0: 27 Grad haben wir aktuell zu Bio, 26 sind es zu Mattlingen und zu Grenchen. Dafür aber der bleibt trocken, heisst, die Wäsche können wir gut wieder draussen hängen. Morgen gibt es dann wieder mehr Sonne und das Thermometer das klettert auf 30 Grad. Und das ist nur der Startschuss vor einer Hitzewoche, wo hier vor uns steht, teilweise bis zu 35 Grad sind im Kanal 3 lang gemeldet im Verlauf der nächsten Tage.
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0: 3 Minuten über den halben 5 rund um Bio herum haben wir ein paar Stocker, die aber nicht mehr als 10 Minuten verlieren. Sonst läuft alles einwandfrei. Ein grosses Auto.
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1: Dass das kleine Kap Verde gegen Europameister Spanien ein Unentschieden holt, ist schon enorm krass. Aber für die Spanier wird es noch bitterer und das zeigt auf. Der Europameister hat Mühe gehabt gestern Abend. Der Mikel Oyarzabal, Stürmer von Spanien, hat in den ersten 30 Minuten keinen einzigen Ballkontakt gehabt. Keinen. Null. Zero. Das hat es seit 1966 noch kein Spieler in Anführungszeichen geschafft. Ich habe ja gesagt, es geht wirklich zu allem eine Statistik.
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1: Ja, schauen wir noch schnell vor. Hinten startet von den Spielernamen her der Top-Favorit Frankreich ins Turnier. Am 9. treffen sie auf Senegal und auch der Weltmeister Argentinien. Mit dem Lionel Messi startet die Mission Titelverteidigung. Wer das Spiel gegen Algerien schauen will, der muss entweder früh auf oder lang wach bleiben. Abpfiff ist er nämlich am 3 am Morgen.
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0: Nachricht ist so ziemlich aus dem Nichts gekommen. Der FDPler Andreas Gerber tritt aus dem Bieler Stadtrat zurück. Das Amt hat er nicht ganz 4 Jahre gehabt. Neben dem Amt, das er jetzt abgibt, ist er auch der Parteipräsident der Bieler FDP. Wieso er sein Amt aus Stadtrat abgibt, im Beitrag von Norma Lanz aus der Kanal 3 Redaktion.
2: Der Andreas Gerber gibt sein Amt aus Bieler Stadtrat auf Ende nächster Woche ab. Auslöser für seinen Rücktritt ist die Doppelbelastung als Parteipräsident der FDP Biel und sein Amt im Bieler Stadtrat. Er hat sich dafür entschieden, eins von beiden Ämtern abzugeben, wie der Andreas Gerber erzählt.
3: Ich habe mich entschieden, dass ich für die FDP das Präsidium eigentlich in den Vordergrund tun möchte. Mir ist wichtig, dass ich im Präsidium vorwärts machen kann, die Aufgaben so wahrnehmen kann, wie es nötig ist. Das ist aus Zeitgründen mit der Doppelbelastung zwischen Präsidium und Stadtrat nicht immer einfach.
2: Wichtig ist am Andreas Gerber aber auch, dass er sich für die Ämter, die er hat, voll einsetzen kann. Er möchte seine Ämter gerne auf weite Sicht mitwirken.
3: Es gibt ein bisschen mehr Zeit, auch sonst machen wir durchzuschnaufen. Auch ich werde nicht jünger. Und ich möchte nicht, wie ich es schon angefangen habe, lernen kennen. Und plötzlich merken, jetzt bringst du nicht mehr alles unter einen Hut und dann eine Kurzschlussreaktion tätigen.
2: Für das Amt im Biel Stadtrat sei es aber auch einfacher, einen geeigneten Nachfolger zu finden.
3: Es ist mir nicht wichtiger, es ist alles wichtig. Die Frage ist mehr, wo kann man den Fokus drauf legen. Und für mich ist Michel Laffer, mein Nachfolger, sehr geeignet, das zu übernehmen. Also haben wir das eigentlich gut abgedeckt und dann kann ich das Parteipräsidium behalten und muss das nicht abgeben. Sicher nicht immer einfach, einen Nachfolger als Präsident zu finden.
2: Am Andreas Gerber, sein Nachfolger im Bier Stadtrat, ist sein Parteikollege, der Michel Laffer. Er ist Schulinspektor im Kanton Bern und für 22 Seeländer Gemeinden zuständig. Der Michel Laffer rutscht nachher, weil er bei den letzten Stadtratswahlen nach dem Andreas Gerber am meisten Stimmen bekommen hat.
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0: Mit Kanal 3 in die Dienste für Abend. Ciao zusammen. Wir hören Schweizer Musik in der nächsten 4. Stunde. One life, one soul, forever I know. Das ist natürlich nicht ganz wahr, doch One Life, One Soul. Der Kanal 3 Klassiker von Gotthard hören wir zusammen mit Jennifer Lopez. Ihr Hit Save Me Tonight geht's gut nach den News. Jetzt ist 5 Uhr.
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0: Mit der Vania Di Nicola.
2: Der Bieler FDP-Politiker Andreas Gerber tritt per Ende nächste Woche aus dem Stadtrat zurück. Das schreibt der Parteipräsident der Bieler FDP heute in einer Mitteilung an die Medien. Grund dafür ist der Spagat, den er wegen seiner beiden politischen Ämter hat müssen machen. Es sei aber kein Kurzschlussentscheid gewesen, so der Andreas Gerber.
3: Da haben wir das natürlich gut überlegt. Und schlussendlich ist das Amt aus Stadtrat interessant gewesen. Das heisst doch nicht, dass ich mich hier einfach verabschiede. Für mich ist es durchaus möglich, dass ich in den nächsten Wahlen wieder antreten würde. Wenn ich dann das Vertrauen der Wähler wieder geniessen darf, ist das gut. Für mich ist es mehr Pause als ein definitiver Abschied.
2: Sie sitzt im Stadtrat, übernimmt sein Parteikollege Michel Laffer. Er rutscht nachher, weil er bei den letzten Wahlen nach Andreas Gerber am meisten Stimmen bekommen hat. Das Regionalgericht Berner Oberland hat heute eine serbische Familie wegen Menschenhandel verurteilt. Die drei Anklagten sollen jahrelang Frauen aus Serbien in die Schweiz gelockt und sie zu Gstaad als Putzfrauen und Kindermädchen ausgebütet haben. Die Staatsanwaltschaft hat das Trio von Vater, Mutter und Tochter wegen Menschenhandel, Nötigung oder auch wegen Verstöße gegen das Ausländergesetz angeklagt. Die Mutter und die Ratzieherin vom Menschenhandel zu Gstaad muss für 6 Jahre ins Gefängnis, der Vater für etwas mehr als 2 Jahre und die Tochter für fast 4 Jahre so das Urteil. Das ältere Paar muss die Schweiz nach der Haftstrafe verlassen. Wer in der Schweiz Kinderpornografie entdeckt, soll das in Zukunft der Polizei oder einer Fachstelle melden. Der Nationalrat will damit die Meldepflicht ausweiten. Er hat heute eine entsprechende Motion dazu angenommen. Die Motion eingereicht hat der Wattländer SP-Nationalrat Jean Job. Er will damit erreichen, dass die Meldepflicht bei Kinderpornografie nicht nur für die Anbieter im Internet gelten, sondern auch für Fachpersonen wie etwa Ärzte. Neben dem Nationalrat ist auch der Bundesrat für die Annahme dieser Motion. Jetzt muss noch der Ständerat darüber diskutieren.
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0: Schön sommerliche Temperaturen haben wir im Kanal 3 Land. 27 Grad sind aktuell zu Biel und zu Nidau und 28 Grad sind zu Worben. Morgen gibt es noch mal ein bisschen mehr Sonne als heute. Die Temperaturen die steigen auf 30 Grad, also die Hitzewelle die kommt den morgen definitiv an.
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0: 3 Minuten ab der 5 in Bio rund um die Seefahrstadt. Hat es mehrere kleine Stocker, die solltet aber nie über 10 Minuten verlieren. Dann schauen wir noch auf die Autobahn A1 Bern Richtung Zürich zwischen Kriegstätten und Herkingen. Stockender Verkehr wegen Verkehrsüberlastung auf mehreren Abschnitten. Die verlieren dort etwa eine Viertelstunde. So wie auch auf der Gegenseite A1 Zürich Richtung Bern oder zwischen Herking und Kriegstätten stockender Verkehr auf mehreren Abschnitten.
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0: Feierabend, den geniessen wir doch zusammen. Ein bisschen joggen, ein bisschen auf dem Balkon chillen oder den Grill anschmeissen. Egal was ihr macht, wir sind dabei und bringen euch gute Musik für unser Abendprogramm. Als nächstes geht Jennifer Lopez und ihr Hit Save Me Tonight am Mikrofon der Livio Kocher.
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0: Mit Kanal 3 durch die Ziehste für ab 10, ab 5 ist es. 30 bis 35 Grad. Das ist wirklich so prognostiziert in den nächsten Tagen. Da werden wieder die Kurzhosen montiert, die Hangtop angelegt und die Flipflops aus dem Schuhgestell genommen. Einmal, wenn wir in der Freizeit rausgehen. Beim Bügeln da können wir uns nicht gleich anlegen, wie wenn wir in die Party gehen. Aber was sind denn absolute No-Gos? Was darf man beim Arbeiten nicht anlegen? Wir haben die Leute hier draussen gefragt.
1: Im Service habe ich etwas gesehen. Ich habe das Gefühl, gerade ich mit dem Pyjama mich bedienen. Und das ist einfach schon ein bisschen too much. Ja.
2: Dass ihre Brüste vielleicht halb raushängen.
3: Zu kurze Hosen und zu kurze Röckchen, weil ich finde, das ist aufreizend. Und zwar sowohl für Männlein wie Weiblein.
4: Sandalen und Socken. Ein Bekannter, der hat das. Das ist ein absolutes No-Go, das sage ich mal.
5: Ein Crop-Top.

0: zum Beispiel.
1: Und so Shorts, wo man den Anfang vom Hinger sieht.
2: Und dass zu viel Haut beim Arbeiten nicht so gut ist, das sieht auch Linda Humziker vor H&S Knigge Bern so.
3: Untersuchungen zum Thema Dresscode zeigen, je weniger Haut die zeigen, desto professioneller wird die wahrgenommen.
2: Also vielleicht lieber einen Ventilator oder einen Fächer organisieren, wenn ihr professioneller wirken wollt.
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1: Bio und Nidau überkommen ihr Trinkwasser vor allem aus dem Seewasserwerk Ipsach. Dort tut man das Wasser aus dem Bieler See aufbereiten. Schon seit Jahren breitet sich dort die Quagga-Muschel aus. Sie wächst auch in den Röhren vom Seewerk, die das Wasser vom See ins Gebäude bringen zum Aufbereiten. Der Energieservice Bio hat jetzt eine Lösung gefunden, wie das sie die Muscheln einfacher bekämpfen können. Florina Joffer berichtet.
3: Das Problem mit den Quagga-Muscheln ist, wenn es zu viel gibt, verstopfen sie die Leitungen im Bieler See. Bis jetzt hat man die Alben mit Chemie geputzt. Weil das aber nicht nachhaltig ist, hat der ESB jetzt eine neue Lösung. Die ist weltweit einzigartig, sagt der Leiterbau und Betrieb Roger Glor.
4: Das Reinigungssystem funktioniert folgendermaßen: Es besteht aus einem Reinigungsgerät, das durch die Leitungen rausgepumpt werden kann und wieder zurückgepumpt werden ins Werk.
3: So putzt man sie von innen. Im See aussen hat es eine Art Sieb, das die Leitungen auch von aussen putzt. Das Gerät geht einmal im Monat durch die Leitungen. Hanna Schiff, Projektleiterin des neuen Seewasserwerks, ist erleichtert, dass das jetzt läuft.
5: Ich bin froh. Ich bin froh, dass es funktioniert. Ich muss schon sagen, wir hatten ein bisschen Angst gehabt, dass uns das Gerät irgendwo unterwegs stecken bleibt, dass es nicht zurückkommen ins Werk. Und wo wir dann das erste Mal erfolgreich die Leitungen gereinigt haben, sind doch alle sehr erleichtert gewesen.
3: Sie haben so gut wie das gesamte Seewerk erneuert. In diesem Zug haben sie auch noch das neue Reinigungssystem gemacht. Die ganze Erneuerung kostet insgesamt 100 Millionen. Der ESB hat eine Auflage vom Kanton bekommen dazu, sagt Roger Glor weiter.
4: Es ist sicher von dort her entstanden, dass man halt einfach auch die Zugabe, vor allem von chemischen Produkten, möglichst verhindern will. Und das hat dann klar dazu geführt, dass wir eine mechanische Reinigung entwickeln. Und das haben wir eigentlich können umsetzen, indem wir hier die vollautomatische Lösung jetzt im Betrieb haben.
3: Mit ihrer Konstruktion putzen sie die Larven fort. Sie werden also gar nicht erst zu Muscheln. So gäbe es dann auch ein weniger Dreck im See. Die neue Anlage sollte jetzt 50 Jahre haben.
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0: Ihr hört Kanal 3 am Dienstagabend. Ciao zusammen. So, in der nächsten Viertelstunde sind wir zweisprachig unterwegs. Für die Fraktion Englisch haben wir Ava Max mit ihrem Hit Spotify Me Oui. Auch ein französischer Banger ist am Start. Papa Ute vom Stromae gibt es ebenfalls auf die Ohren. Jetzt ist 17:30. Die
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0: Mit der Vania Di Nicola.
3: Ipsach gibt es eine neue Technologie, um die Röhre im Bielersee zu putzen. Durch die Rohre fließt Wasser durch für die Aufbereitung, damit es daraus nicht Trinkwasser gibt. In diesen Leitungen hat es aber viele sogenannte Guacamuscheln, also eine invasive Muschelart, die die Leitungen verstopfen. Bis jetzt hat man die Guacamuscheln mit Chemie weggemacht, erklärt der Roger Glor, Leiter Bau und Betrieb beim Energieservice Bio. Weil die Chemie aber nicht nachhaltig ist, haben sie eine bessere Lösung gesucht.
4: Das Reinigungssystem funktioniert folgendermaßen: Es besteht aus einem Reinigungsgerät, das durch die Leitungen rausgepumpt werden kann und wieder zurückgepumpt werden ins Werk. Das ist mal einer, und das wird die Leitung innen gereinigt. Und dann kommt eine Seierkonstruktion dazu, die im See aussen ist, wo innen und aussen gereinigt werden kann.
3: Das Gerät funktioniert vollautomatisch und läuft einmal im Monat durch die Röhre, so der Roger Glow weiter. Es ist außerdem eine technische Weltneuheit, wo der ESB ein Patent dafür hat angemeldet. Wer in der Schweiz Kinderpornografie entdeckt, soll das in Zukunft müssen der Polizei oder einer Fachstelle melden. Der Nationalrat will damit die Meldepflicht ausweiten. Er hat heute eine entsprechende Motion dazu angenommen. Die Motion eingereicht hat der Wattländer SP-Nationalrat Jean Job. Er will damit erreichen, dass die Meldepflicht bei Kinderpornografie nicht nur für die Plattformanbieter im Internet gelten, sondern auch für Fachpersonen wie etwa Ärzte. Neben dem Nationalrat ist auch der Bundesrat für die Annahme dieser Motion. Jetzt muss noch der Ständerat darüber diskutieren. Die Absichtserklärung für ein Kriegsende zwischen den USA und dem Iran soll es noch diese Woche geben. Am Freitag wollen die beiden Staaten einen Deal auf dem Bürgerstock im Kanton Nidwalden unterschreiben. Das bestätigt das Aussendepartement EDA gegenüber dem SRF. Gerade nach der Unterschrift soll es laut dem Iran auch Verhandlungen über Details geben, die zu einem Friedensabkommen führen sollen. Von Seiten der USA soll am Freitag unter anderem der US-Vizepräsident J.D. Vance am Verhandlungstisch hocken und auf der anderen Seite der iranische Parlamentspräsident.
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0: 27 Grad haben wir aktuell zu Bio und Kerzers. 26 Grad sind zu Grenchen. Die Woche begleitet uns auch am Abend. Morgen startet der die Hitzetage. 30 Grad sind gemeldet und das ist erst der Anfang. Für den Rest der Woche und darüber aus mindestens 30 Grad vorausgesagt. Morgen ist dann auch die Sonne wieder häufiger da als heute.
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0: 3 Minuten über den 17:30 wir starten das Biel auf der Ländestrasse vor Seevorstadt Richtung Nidau. Da verliert ihr etwa 20 Minuten wegen dem Feierabendverkehr. Und sonst haben wir ein paar kleine Störungen in der Region. Auf der Schiene, da läuft in der Region alles gut. Viel Geduld im Feierabendverkehr und kommt gut an euer Ziel.
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0: Dürren ziehst du aber mit Kanal 3. Schön, habt ihr eingeschaltet. Man kann fast ein bisschen sagen, heute ist die Ruhe vor der Hitze.
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0: Obwohl ja auch heute schon bis 28 Grad gemessen worden in der Region, aber das gilt halt noch nicht unter Hitze, erst ab 30 Grad. Aber ab morgen geht die Hitzewelle so richtig los. Sarina Leuthold vom Meteo Test.
2: Genau, morgen haben wir Temperaturen dann schon bereits um die 30 Grad am Nachmittag und auch in den weiteren Tagen wird das nicht wirklich viel unterdran liegen. Im Gegenteil, wahrscheinlich werden wir immer so zwischen 30 und 34 Grad haben in den nächsten Tagen. Jetzt zum Morgen nochmal zurück. Es ist ziemlich sonnig, hat vielleicht auch mal ein paar Wolkenfelder, das ist nicht ganz ausgeschlossen, aber alles ja recht sonnig und trocken und ja, Wind ist praktisch keine drin.
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0: durch, ziehst du für Abend mit Kanal 3. Schön, seid ihr mit uns. 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Sven Müller vom Kanal 3 Wecker Team.
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0: Dort sind wir aber auf Kanal 3. Hallo zusammen. Dort aber bringen wir euch Musik aus dem Wallis. Stefanie Heinzmann ist am Start mit ihrem Hit «Good», der geht nach den News. Und auch Kanal 3 Klassiker von The Killers hören wir «Human» gibt es noch vor der halben. Jetzt ist es 6.
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0: Mit der Vania Di Nicola.
2: Der Bieler FDP-Politiker Andreas Gerber tritt per Ende nächste Woche aus dem Bieler Stadtrat zurück. Das schreibt der Parteipräsident der Bieler FDP heute in einer Mitteilung an die Medien. Grund dafür ist der Spagat, den er wegen seiner beiden politischen Ämter hat müssen machen. Es sei aber kein Kurzschlussentscheid gewesen, so der Andreas Gerber.
3: Wir haben das natürlich gut überlegt. Am Schluss war das Amt als Stadtrat interessant gewesen. Das heisst doch nicht, dass ich mich hier einfach verabschiede. Für mich ist es durchaus möglich, dass ich in den nächsten Wahlen wieder antreten würde. Wenn ich dann das Vertrauen der Wähler wieder geniessen darf, ist das gut. Für mich ist es mehr Pause als ein definitiver Abschied.
2: Sie sitzt im Bieler Stadtrat, übernimmt seinen Parteikollegen Michel Laffer. Er rutscht nachher, weil er bei den letzten Wahlen nach Andreas Gerber am meisten Stimmen bekommen hat. Das EU-Parlament gibt grünes Licht für das umstrittene Zollabkommen mit den USA. Damit kriegen etwa die EU-Zoll auf Industriegüter aus den USA fort. Umgekehrt gelten für die meisten Produkte aus der EU, aber weiterhin Zoll von 15%. Das ist Teil der Vereinbarung mit den USA, um den Handelskonflikt zwischen den Staaten und der EU zu lösen, hat das EU-Parlament heute entschieden. Sollte der US-Präsident Donald Trump Zoll aber wieder aufentun, könnte die EU das Abkommen wieder aussetzen. Die Stadt Potsdam im Osten von Deutschland hat heute mit im Stadtzentrum eine Bombe aus dem Zweiten Weltkrieg entschärft. Gut 6'500 Menschen mussten dafür ihre Wohnungen verlassen, schreibt die deutsche Stadt heute in einer Mitteilung. Auch das Parlament, Hotels oder Pflegeheim haben wir erfolgreich evakuiert. Die zuständigen Behörden haben eine 250 Kilo schwere Bombe zu Potsdam ausgehoben und entschärft. Kurz danach haben die Leute dann wieder zurück in ihre Wohnungen können.
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0: Aktuell da stehen wir etwa auf 27 Grad in der Region. Der Abend der sollte trocken bleiben. Also ums Gießen kommen wir heute nicht um. Morgen startet der Hitzetag. 30 Grad sind gemeldet. Die Sonne die wird am Mittwoch der Takt angeben.
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0: 3 Minuten ab der 6 jetzt Bio spüren wir dafür aber Verkehr noch recht gut. Solltet aber nie mehr als 10 Minuten verlieren. Im ÖV da habe ich nichts zu vermelden. Dort kommt ihr störungsfrei durch. Kommt gut in die erste Abend.
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0: Ich rege mich ein auf. So souverän bin ich gestartet ins Tippspiel zur Shoot-WM. Die ersten zwei Spiele beide richtig. Nach seit vorgestern ist der Wurm drin. Hat der Lied unserer Gruppe Sam Bichsel müssen abgeben. Aber ehrlich, wer hätte schon damit gerechnet, dass Spanien gegen Kap Verde unentschieden spielt? Das Unentschieden das wird in Geschichtsbücher eingehen. Wir haben mal noch andere unvergessliche WM-Momente für euch zusammengestellt, dass ihr in gut 20 Minuten hier auf Kanal 3 am Mikrofon und auf Mission Sam Bichsel im Tippspiel einzuholen, der Livio Kocher.
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0: Nachricht ist so ziemlich aus dem Nichts gekommen. Der FDPler Andreas Gerber tritt aus dem Bieler Stadtrat zurück. Das Amt hat er seit nicht ganz 4 Jahren gehabt. Neben dem Amt, das er jetzt abgibt, ist er auch der Parteipräsident der Bieler FDP. Wieso er sein Amt aus Stadtrat abgibt, im Beitrag von Normolanz aus der Kanal 3-Redaktion.
2: Der Andreas Gerber gibt sein Amt aus Bieler Stadtrat auf Ende nächster Woche ab. Auslöser für seinen Rücktritt ist die Doppelbelastung als Parteipräsident der FDP Biel und sein Amt im Bieler Stadtrat. Er hat sich dafür entschieden, ein so beiden Ämter abzugeben.

0: der Andreas Gerber erzählt.
1: Ich habe mich entschieden, dass ich für die FDP das Präsidium eigentlich in den Vordergrund tun möchte. Mir ist wichtig, dass ich im Präsidium vorwärts machen kann, die Aufgaben so wahrnehmen kann, wie es nötig ist. Das ist aus Zeitgründen mit der Doppelbelastung zwischen Präsidium und Stadtrat nicht immer einfach.
0: Wichtig ist am Andreas Gerber aber auch, dass er sich für die Ämter, die er hat, voll einsetzen kann. Er möchte seine Ämter gerne auf weite Sicht raus können mitwirken.
1: Es gibt ein bisschen mehr Zeit, auch sonst machen wir durchzuschnaufen. Auch ich werde nicht jünger. Und ich möchte nicht, wie ich es schon angefangen habe, aus der Lehre kennen. Und plötzlich merken, jetzt bringst du nicht mehr alles unter einen Hut und dann eine Kurzschlussreaktion tätigen.
0: Für das Amt im Biel Stadtrat sei es aber auch einfacher, einen geeigneten Nachfolger zu finden.
1: Es ist mir nicht wichtiger, es ist alles wichtig. Die Frage ist mehr, wo kann man den Fokus drauf legen. Und für mich ist der Michel Laffer, mein Nachfolger, sehr geeignet, das zu übernehmen. Also haben wir das eigentlich gut abgedeckt und dann kann ich das Parteipräsidium behalten und muss das nicht abgeben. Sicher nicht immer einfach, einen Nachfolger als Präsident zu finden.
0: Am Andreas Gerber, sein Nachfolger im Biel Stadtrat, ist sein Parteikollege, der Michel Laffer. Er ist Schulinspektor im Kanton Bern und für 22 Seeländer Gemeinden zuständig. Der Michel Laffer rutscht nachher, wer bei den letzten Stadtratswahlen nach dem Andreas Gerber am meisten Stimmen bekommen hat.
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0: Kanal 3 am Dienstag, 20 ab 6 Uhr immer. Merci Spanien. Dank euch müssen wir uns nicht mehr ganz so fest aufregen.
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0: Hey doch, die Spanier gestern Abend tatsächlich kein Goldstang gebracht gegen Kap Verde. Ein Land, das das erste Mal an einer WM dabei ist und sich schon jetzt in die Herzen von allen Fans gespielt hat. Und so WM-Momente, die für immer bleiben, gibt es ein paar. Andrea Stucki, einer hat auch die Schweiz mitgeschrieben.
2: Genau, und auch da war Spanien dabei. Die Schweiz schlägt der WM 2010 Spanien mit 1-0.
3: Jelson Fernandes, Tor! Tor! Tor für die Schweiz!
2: So hat das Goal dann auf SRF getönt. Die Schweiz war im ganzen Turnier die einzige Mannschaft, die Spanien hat geschlagen hat. Die sind in diesem Jahr dann Weltmeister geworden. Und auch beim nächsten Punkt spielt die Schweiz eine Rolle, genauer gesagt Bern, das Wunder von Bern.
4: Deutschland ist Weltmeister!
2: 1954 gewinnt Westdeutschland als ganz klarer Aussenseiter zu Bern ihren ersten WM-Titel. Im Finale haben sie die seit Jahren ungeschlagenen Ungarn mit 3-2 besiegt, obwohl sie zuerst 0-2 hinten waren. Bis heute ein absolut legendärer Moment in der Fußballgeschichte. 1986 ist etwas passiert, das heute nie mehr im Leben passieren könnte. Die argentinische Legende Diego Maradona bringt Argentinien im Viertelfinale gegen England mit 1-0 in Führung. Und das ganz offensichtlich mit der Hang. Der Schiri hat es nicht gesehen und das Goal hat zählt. In der heutigen Wartezeit unvorstellbar. Argentinien hat dann nicht nur das Spiel gewonnen, sondern auch die WM 1986. Der Maradona ist seitdem als die Hand Gottes bekannt. Diesen Moment hier haben auch viele neue Erinnerungen. Island hat der WM 2018 stimmungstechnisch legendäre Momente gebracht. Ihres ist um die Welt gegangen und noch jahrelang von anderen Fans gebraucht worden.
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0: Der Dienstag, 16. Juni, haben wir einen schönen Abend wünsche. Wir auf Kanal 3 schauen für die musikalische Unterhaltung. Ihr Koche beim Nachkochen. Da hätten wir zum Beispiel das wunderbare Duo hier am Start, Dua Lipa und der Pierre de Mer mit ihrem Hit These Walls. Und an den anderen drei Klassiker Don't You von Simple Minds hören wir. Beide Songs gibt es noch vor der 7. Jetzt ist 6:30. Die
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0: Mit der Vania Di Nicola.
2: In Ipsach gibt es eine neue Technologie, um die Röhre im Bielersee zu putzen. Durch die Rohre fließt Wasser durch für die Aufbereitung, damit es daraus nicht Trinkwasser gibt. In diesen Leitungen hat es aber viele sogenannte Guacamuscheln, also eine invasive Muschelart, die die Leitungen dort verstopfen. Bis jetzt hat man die Guacamuscheln mit Chemie weggemacht, erklärt der Roger Glor, Leiter Bau und Betrieb beim Energieservice Bio. Weil die Chemie aber nicht nachhaltig ist, haben sie eine bessere Lösung gesucht.
3: Das Reinigungssystem funktioniert folgendermaßen: Es besteht aus einem Reinigungsgerät, das durch die Leitungen rausgepumpt werden kann und wieder zurückgepumpt werden ins Werk. Das ist das eine. Das wird die Leitung innen gereinigt. Und dann kommt eine Seierkonstruktion dazu, die im See aussen ist, wo innen und aussen gereinigt werden kann.
2: Das Gerät funktioniert vollautomatisch und läuft einmal im Monat durch die Röhre, so der Roger Glow weiter. Es ist außerdem eine technische Weltneuheit, wo der ESB ein Patent dafür hat angemeldet. Die Absichtserklärung für ein Kriegsende zwischen den USA und dem Iran soll es noch diese Woche geben. Am Freitag wollen die beiden Staaten einen Deal auf dem Bürgerstock im Kanton Nidwalden unterschreiben. Das bestätigt das Aussendepartement EDA gegenüber dem SRF. Gerade nach der Unterschrift soll es laut dem Iran auch Verhandlungen über Details geben, die zu einem Friedensabkommen führen sollen. Vonseiten der USA soll am Freitag unter anderem der US-Vizepräsident J.D. Vance am Verhandlungstisch hocken und auf der anderen Seite der iranische Parlamentspräsident. Die Stadt Potsdam im Osten von Deutschland hat heute mitten im Stadtzentrum eine Bombe aus dem Zweiten Weltkrieg entschärft. Gut 6'500 Menschen mussten dafür ihre Wohnungen verlassen, schreibt die deutsche Stadt heute in einer Mitteilung. Auch das Parlament, Hotels oder Pflegeheim haben wir erfolgreich evakuiert. Die zuständigen Behörden haben eine 250 Kilo schwere Bombe zu Potsdam ausgehoben und entschärft. Kurz danach konnten die Leute wieder zurück in ihre Wohnungen können.
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0: Der Abend erfindet sich wettertechnisch nicht mehr neu. Es bleibt trocken und auch so, wie wir es uns schon vom Nachmittag gewöhnt sind. Morgen heisst es dann aber wieder kühlen. Am Morgen lüften und kalte Getränke hinterher schütten. 30 Grad sind erwartet und das ist erst der Anfang. Die nächsten Tage die bringen uns alle Temperaturen über 30 Grad mit.
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0: 3 Minuten über den halben 7. rund um Bio und das Bio selber haben wir immer noch ein paar kleinere Problemzonen. Aber mehr als 5 Minuten solltet ihr nicht verlieren auf dem Heimweg. Kommt gut ans Ziel und passt auf.
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1: Ein Biber als Wasserbauingenieur. Was wie ein Anfang von einem schlechten Witz tönt, ist aber echt so. Das Seedorf beim Seebach tut man nämlich wirklich einen Biber arbeiten. Er ist zuständig dafür, den Seebach wieder zu einem natürlichen Lebensraum zu machen. Wie es dazu gekommen ist und was genau die Aufgabe des Biber ist, im Beitrag des Normand Lanz.
2: Beim Seebach Seedorf muss man die alten Anlagen ersetzen. Knapp 100-jährig sind die jetzt und verheben nicht mehr richtig. Aber man tut nicht etwa Packer und Baumaschinen brauchen. Man lässt den Rechtexperten, einen Biber, ans Werk. Wie man auf die Idee mit dem Biber gekommen ist, erzählt Jörg Bucher, Wasserbauingenieur vom Kantonalen Tiefbauamt.
3: Der Biber macht das, was er schon seit Millionen von Jahren macht. Er tut seinen Lebensraum gestalten und er tut die Gewässer so gestalten, dass sie seinen Ansprüchen gerecht werden. Und das tut man jetzt hier in diesem Projekt so berücksichtigen, dass man alte Verbauungen rausnimmt.
2: Die alten Verbauungen kann man wegen dem heutigen Baugesetz nicht mehr 1:1 ersetzen. Der Biber, der dort schon lebt, kommt darum jetzt zum Zug. Man möchte das Ganze möglichst natürlich gestalten.
3: Anstelle, dass man jetzt das Grin einfach wieder neu baut, so wie man es damals gebaut hat und man es das erste Mal so kanalisiert hat, nimmt man eben genau die alten Verbauungen raus, gibt dem Lebensraum mehr Platz und lässt nachher den Bach und den Biber wirken. Also so kann die Bögen, die das Gewässer macht, das soll dann nachher so entstehen, wie es eben für das Gewässer stimmt.
2: Auf die Frage, wenn der Biber etwa fertig ist mit diesem Projekt, hat der Jörg Bucher eine einfache Antwort.
3: Es hört nie auf, weil er wird irgendwo einen Damm bauen und vielleicht baut er 5 Jahre später, baut er 200 Meter weiter oben einen Damm und dementsprechend tut sich das Gewässer stetig neu entwickeln. Und in dem Sinne, es wird nie fertig sein.
2: Es ist das erste solche Projekt der Schweiz. Sparen kann man durch den Einsatz von Biber aber gleich nicht der Haufen. Etwa 10% weniger kostet das ganze Projekt durch seinen Einsatz. Weil das teuerste, die alten Verbeugungen rauszunehmen, das machen gleich noch die Baggern. Dann darf der Biber anfangen knabbern und bauen.
1: Nachricht ist so ziemlich aus dem Nichts gekommen. Der FDPler Andreas Gerber tritt aus dem Bieler Stadtrat zurück. Das Amt hat er jetzt nicht ganz 4 Jahre gehabt. Neben dem Amt, das er jetzt abgibt, ist er auch der Parteipräsident der Bieler FDP. Wieso er sein Amt als Stadtrat abgibt, im Beitrag vom Normand Lanz aus der Kanal 3 Redaktion.
2: Der Andreas Gerber gibt sein Amt als Bieler Stadtrat auf Ende nächster Woche ab. Auslöser für seinen Rücktritt ist die Doppelbelastung als Parteipräsident der FDP Biel und sein Amt im Bieler Stadtrat. Er hat sich dafür entschieden, eins von beiden Ämtern abzugeben, wie der Andreas Gerber erzählt.
4: Ich habe mich entschieden, dass ich für die FDP das Präsidium eigentlich in den Vordergrund tun möchte. Mir ist wichtig, dass ich im Präsidium vorwärts machen kann, die Aufgaben so wahrnehmen kann, wie es nötig ist. Das ist aus Zeitgründen mit der Doppelbelastung zwischen Präsidium und Stadtrat nicht immer einfach.
2: Wichtig ist am Andreas Gerber aber auch, dass er sich für die Ämter, die er hat, voll einsetzen kann. Er möchte seine Ämter gerne auf weite Sicht mitwirken.
4: Es gibt ein bisschen mehr Zeit, auch sonst machen wir durchzuschnaufen. Auch ich werde nicht jünger. Und ich möchte nicht, wie ich es schon angefangen habe, uns lernen kennen. Und plötzlich merken, du bringst nicht mehr alles unter einen Hut und dann eine Kurzschlussreaktion tätigen.
2: Für das Amt im Biel Stadtrat sei es aber auch einfacher, einen geeigneten Nachfolger zu finden.
4: Es ist mir nicht wichtiger, es ist alles wichtig. Die Frage ist mehr, wo kann man den Fokus drauf legen. Und für mich ist Michel Laffer, mein Nachfolger, sehr geeignet, das zu übernehmen. Also haben wir das eigentlich gut abgedeckt und dann kann ich das Parteipräsidium behalten und muss das nicht abgeben. Sicher nicht immer einfach, einen Nachfolger als Präsident zu finden.
2: Am Andreas Gerber, sein Nachfolger im Bier Stadtrat, ist sein Parteikollege, der Michel Laffer. Er ist Schulinspektor im Kanton Bern und für 22 Seeländer Gemeinden zuständig. Der Michel Laffer rutscht nachher, weil er bei der letzten Stadtratswahl nach dem Andreas Gerber am meisten Stimmen bekommen hat. Bio und Nidau bekommen wir das Trinkwasser vor allem aus dem Seewasserwerk Ipsach. Dort tut man das Wasser aus dem Bielensee aufbereiten. Schon seit Jahren breiten sich dort Quackenmuscheln aus. Sie wachsen auch in den Röhren vom Seewerk, die das Wasser vom See ins Gebäude bringen zum Aufbereiten. Der Energieservice Bio hat jetzt eine Lösung gefunden, wie das sie die Muscheln einfacher bekämpfen können. Florina Juffer berichtet.
1: Das Problem mit den Quackenmuscheln ist, wenn es zu viel gibt, verstopfen sie die Leitungen im Bielersee. Bis jetzt hat man die Alben mit Chemie geputzt. Weil das aber nicht nachhaltig ist, hat der ESB jetzt eine neue Lösung. Die ist weltweit einzigartig, sagt der Leiterbau und Betrieb Roger Glor.
5: Das Reinigungssystem funktioniert folgendermaßen: Es besteht aus einem Reinigungsgerät, das durch die Leitungen rausgepumpt werden kann und wieder zurückgepumpt werden ins Werk.
1: So putzt man sie von innen. Im See aussen hat es eine Art Sieb, die die Leitungen auch von aussen putzt. Das Gerät geht einmal im Monat durch die Leitungen. Tanna Schiff, Projektleiterin des neuen Seewasserwerks, ist erleichtert, dass das jetzt läuft.
6: Ich bin froh. Ich bin froh, dass es funktioniert. Ich muss schon sagen, wir hatten ein bisschen Angst gehabt, dass uns das Gerät irgendwo unterwegs stecken bleibt, dass es nicht zurückkommt ins Werk. Und wo wir dann das erste Mal erfolgreich die Leitungen gereinigt haben, sind doch alle sehr erleichtert gewesen.
1: Sie haben so gut wie das gesamte Seewerk erneuert. In diesem Zug haben sie auch noch gerade das neue Reinigungssystem gemacht. Die ganze Erneuerung kostet insgesamt 100 Millionen. Der ESB hat eine Auflage vom Kanton bekommen dazu, sagt Roger Glor weiter.
5: Die ist sicher von dort her entstanden, dass man halt einfach auch Zugabe, vor allem von chemischen Produkten, möglichst verhindern will. Und das hat dann klar dazu geführt, dass wir eine mechanische Reinigung entwickeln. Und das haben wir eigentlich können umsetzen, indem wir hier die vollautomatische Lösung jetzt in Betrieb haben.
1: Mit ihrer Konstruktion putzen sie die Larven fort. Sie werden also gar nicht erst zu Muscheln. So gäbe es dann auch ein weniger Dreck im See. Die neue Anlage sollte jetzt 50 Jahre haben.
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1: Ein Biber als Wasserbauingenieur. Was wie ein Anfang von einem schlechten Witz tönt, ist aber echt so. Das Seedorf beim Seebach tut man nämlich wirklich einen Biber arbeiten. Er ist zuständig dafür, den Seebach wieder zu einem natürlichen Lebensraum zu machen. Wie es dazu gekommen ist und was genau die Aufgabe des Biber ist, im Beitrag des Normand Lanz.
2: Beim Seebach Seedorf muss man die alten Anlagen ersetzen. Knapp 100-jährig sind die jetzt und verheben nicht mehr richtig. Aber man tut nicht etwa Packer und Baumaschinen brauchen. Man lässt den Rechtexperten, einen Biber, ans Werk. Wie man auf die Idee mit dem Biber gekommen ist, erzählt Jörg Bucher, Wasserbauingenieur vom Kantonalen Tiefbauamt.
3: Der Biber macht das, was er schon seit Millionen von Jahren macht. Er tut seinen Lebensraum gestalten und er tut die Gewässer so gestalten, dass sie seinen Ansprüchen gerecht werden. Und das tut man jetzt hier in diesem Projekt so berücksichtigen, dass man alte Verbauungen rausnimmt.
2: Die alten Verbauungen kann man wegen dem heutigen Baugesetz nicht mehr 1:1 ersetzen. Der Biber, der dort schon lebt, kommt darum jetzt zum Zug. Man möchte das Ganze möglichst natürlich gestalten.
3: Anstelle, dass man jetzt das Grin einfach wieder neu baut, so wie man es damals gebaut hat und man es das erste Mal so kanalisiert hat, nimmt man eben genau die alten Verbauungen raus, gibt dem Lebensraum mehr Platz und lässt nachher den Bach und den Biber wirken. Also so kann die Bögen, die das Gewässer macht, das soll dann nachher so entstehen, wie es eben für das Gewässer stimmt.
2: Auf die Frage, wenn der Biber etwa fertig ist mit diesem Projekt, hat der Jörg Bucher eine einfache Antwort.
3: Es hört nie auf, weil er wird irgendwo einen Damm bauen und vielleicht baut er 5 Jahre später, baut er 200 Meter weiter oben einen Damm und dementsprechend tut sich das Gewässer stetig neu entwickeln. Und in dem Sinne, es wird nie fertig sein.
2: Es ist das erste solche Projekt der Schweiz. Sparen kann man durch den Einsatz von Biber aber gleich nicht der Haufen. Etwa 10% weniger kostet das ganze Projekt durch seinen Einsatz. Weil das teuerste, die alten Verbeugungen rauszunehmen, das machen gleich noch die Baggern. Dann darf der Biber anfangen knabbern und bauen.
1: Nachricht ist so ziemlich aus dem Nichts gekommen. Der FDPler Andreas Gerber tritt aus dem Bieler Stadtrat zurück. Das Amt hat er jetzt nicht ganz 4 Jahre gehabt. Neben dem Amt, das er jetzt abgibt, ist er auch der Parteipräsident der Bieler FDP. Wieso er sein Amt als Stadtrat abgibt, im Beitrag vom Normand Lanz aus der Kanal 3 Redaktion.
2: Der Andreas Gerber gibt sein Amt als Bieler Stadtrat auf Ende nächster Woche ab. Auslöser für seinen Rücktritt ist die Doppelbelastung als Parteipräsident der FDP Biel und sein Amt im Bieler Stadtrat. Er hat sich dafür entschieden, eins von beiden Ämtern abzugeben, wie der Andreas Gerber erzählt.
4: Ich habe mich entschieden, dass ich für die FDP das Präsidium eigentlich in den Vordergrund tun möchte. Mir ist wichtig, dass ich im Präsidium vorwärts machen kann, die Aufgaben so wahrnehmen kann, wie es nötig ist. Das ist aus Zeitgründen mit der Doppelbelastung zwischen Präsidium und Stadtrat nicht immer einfach.
2: Wichtig ist am Andreas Gerber aber auch, dass er sich für die Ämter, die er hat, voll einsetzen kann. Er möchte seine Ämter gerne auf weite Sicht mitwirken.
4: Es gibt ein bisschen mehr Zeit, auch sonst machen wir durchzuschnaufen. Auch ich werde nicht jünger. Und ich möchte nicht, wie ich es schon angefangen habe, lernen kennen. Und plötzlich merken, du bringst nicht mehr alles unter einen Hut und dann eine Kurzschlussreaktion tätigen.
2: Für das Amt im Bieler Stadtrat sei es aber auch einfacher, einen geeigneten Nachfolger zu finden.
4: Es ist mir nicht wichtiger, es ist alles wichtig. Die Frage ist mehr, wo kann man den Fokus drauf legen. Und für mich ist Michel Laffer, mein Nachfolger, sehr geeignet, das zu übernehmen. Also haben wir das eigentlich gut abgedeckt und dann kann ich das Parteipräsidium behalten und muss das nicht abgeben. Sicher nicht immer einfach, einen Nachfolger als Präsident zu finden.
2: Am Andreas Gerber, sein Nachfolger im Bieler Stadtrat, ist sein Parteikollege Michel Laffer. Er ist Schulinspektor im Kanton Bern und für 22 Seeländer Gemeinden zuständig. Der Michel Laffer rutscht nachher, weil er bei der letzten Stadtratswahl nach dem Andreas Gerber am meisten Stimmen bekommen hat. Bio und Nidau bekommen wir das Trinkwasser vor allem aus dem Seewasserwerk Ipsach. Dort tut man das Wasser aus dem Bielensee aufbereiten. Schon seit Jahren breiten sich dort Quackenmuscheln aus. Sie wachsen auch in den Röhren vom Seewerk, die das Wasser vom See ins Gebäude bringen zum Aufbereiten. Der Energieservice Bio hat jetzt eine Lösung gefunden, wie das sie die Muscheln einfacher bekämpfen können. Florina Juffer berichtet.
1: Das Problem mit den Quackenmuscheln ist, wenn es zu viel gibt, verstopfen sie die Leitungen im Bielersee. Bis jetzt hat man die Alben mit Chemie geputzt. Weil das aber nicht nachhaltig ist, hat der ESB jetzt eine neue Lösung. Die ist weltweit einzigartig, sagt der Leiterbau und Betrieb Roger Glor.
5: Das Reinigungssystem funktioniert folgendermaßen: Es besteht aus einem Reinigungsgerät, das durch die Leitungen rausgepumpt werden kann und wieder zurückgepumpt werden ins Werk.
1: So putzt man sie von innen. Im See aussen hat es eine Art Sieb, die die Leitungen auch von aussen putzt. Das Gerät geht einmal im Monat durch die Leitungen. Tanna Schiff, Projektleiterin des neuen Seewasserwerks, ist erleichtert, dass das jetzt läuft.
6: Ich bin froh. Ich bin froh, dass es funktioniert. Ich muss schon sagen, wir hatten ein bisschen Angst gehabt, dass uns das Gerät irgendwo unterwegs stecken bleibt, dass es nicht zurückkommt ins Werk. Und wo wir dann das erste Mal erfolgreich die Leitungen gereinigt haben, sind doch alle sehr erleichtert gewesen.
1: Sie haben so gut wie das gesamte Seewerk erneuert. In diesem Zug haben sie auch noch gerade das neue Reinigungssystem gemacht. Die ganze Erneuerung kostet insgesamt 100 Millionen. Der ESB hat eine Auflage vom Kanton bekommen dazu, sagt Roger Glor weiter.
5: Die ist sicher von dort her entstanden, dass man halt einfach auch Zugabe, vor allem von chemischen Produkten, möglichst verhindern will. Und das hat dann klar dazu geführt, dass wir eine mechanische Reinigung entwickeln. Und das haben wir eigentlich können umsetzen, indem wir hier die vollautomatische Lösung jetzt in Betrieb haben.
1: Mit ihrer Konstruktion putzen sie die Larven fort. Sie werden also gar nicht erst zu Muscheln. So gäbe es dann auch ein weniger Dreck im See. Die neue Anlage sollte jetzt 50 Jahre haben.
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1: Ein Biber als Wasserbauingenieur. Was wie ein Anfang von einem schlechten Witz tönt, ist aber echt so. In Seedorf beim Seebach tut man nämlich wirklich einen Biber arbeiten. Er ist zuständig dafür, den Seebach wieder zu einem natürlichen Lebensraum zu machen. Wie es dazu gekommen ist und was genau die Aufgabe des Biber ist, im Beitrag des Normand Lanz.
2: Beim Seebach in Seedorf muss man die alten Anlagen ersetzen. Knapp 100-jährig sind die jetzt und verheben nicht mehr richtig. Aber man tut nicht etwa Packer und Baumaschinen brauchen. Man lässt den rechten Experten, einen Biber, ans Werk. Wie man auf die Idee mit dem Biber gekommen ist, erzählt Jörg Bucher, Wasserbauingenieur vom Kantonalen Tiefbauamt.
3: Der Biber macht das, was er schon seit Millionen von Jahren macht. Er tut seinen Lebensraum gestalten und er tut die Gewässer so gestalten, dass sie seinen Ansprüchen gerecht werden. Und das tut man jetzt hier in diesem Projekt so berücksichtigen, dass man alte Verbauungen rausnimmt.
2: Die alten Verbauungen kann man wegen dem heutigen Baugesetz nicht mehr eins zu eins ersetzen. Der Biber, der dort schon lebt, kommt darum jetzt zum Zug. Man möchte das Ganze möglichst natürlich gestalten.
3: Anstelle, dass man jetzt das Grin einfach wieder neu baut, so wie man es damals gebaut hat und man es das erste Mal so kanalisiert hat, nimmt man eben genau die alten Verbauungen raus, gibt dem Lebensraum mehr Platz und lässt nachher den Bach und den Biber wirken. Also so kann die Bögen, die das Gewässer macht, das soll dann nachher so entstehen, wie es eben für das Gewässer stimmt.
2: Auf die Frage, wenn der Biber etwa fertig ist mit diesem Projekt, hat der Jörg Bucher eine einfache Antwort.
3: Es hört nie auf, weil er wird irgendwo einen Damm bauen und vielleicht baut er dann 5 Jahre später, baut er dann 200 Meter weiter oben einen Damm und dementsprechend tut sich das Gewässer stetig neu entwickeln. Und in dem Sinne, es wird nie fertig sein.
2: Es ist das erste solche Projekt in der Schweiz. Sparen kann man durch Einsatz des Biber aber gleich nicht der Haufen. Etwa 10% weniger kostet das ganze Projekt durch seinen Einsatz. Weil das teuerste, die alten Verbeugungen rauszunehmen, das machen gleich noch die Backer. Dann darf der Biber anfangen knabbern und bauen.
1: Nachricht ist so ziemlich aus dem Nichts gekommen. Der FDPler Andreas Gerber tritt aus dem Bieler Stadtrat zurück. Das Amt hat er jetzt nicht ganz 4 Jahre gehabt. Neben dem Amt, das er jetzt abgibt, ist er auch der Parteipräsident der Bieler FDP. Wieso er sein Amt als Stadtrat abgibt, im Beitrag vom Normand Lanz aus der Kanal 3 Redaktion.
2: Der Andreas Gerber gibt sein Amt als Bieler Stadtrat auf Ende nächster Woche ab. Auslöser für seinen Rücktritt ist die Doppelbelastung als Parteipräsident der FDP Biel und sein Amt im Bieler Stadtrat. Er hat sich dafür entschieden, eins von beiden Ämtern abzugeben, wie der Andreas Gerber erzählt.
4: Ich habe mich entschieden, dass ich für die FDP das Präsidium eigentlich in den Vordergrund tun möchte. Mir ist wichtig, dass ich im Präsidium vorwärts machen kann, die Aufgaben so wahrnehmen kann, wie es nötig ist. Das ist aus Zeitgründen mit der Doppelbelastung zwischen Präsidium und Stadtrat nicht immer einfach.
2: Wichtig ist am Andreas Gerber aber auch, dass er sich für die Ämter, die er hat, voll einsetzen kann. Er möchte seine Ämter gerne auf weite Sicht mitwirken.
4: Es gibt etwas mehr Zeit, auch sonst machen wir durchzuschnaufen. Auch ich werde nicht jünger. Und ich möchte nicht, wie ich es so angefangen habe, unsere Lehrer kennen, nicht mit dem plötzlich merken, du bringst nicht mehr alles unter einen Hut und dann eine Kurzschlussreaktion tätigen.
2: Für das Amt im Biel Stadtrat sei es aber auch einfacher, einen geeigneten Nachfolger zu finden.
4: Es ist mir nicht wichtiger, es ist alles wichtig. Die Frage ist mehr, wo kann man den Fokus darauf legen. Und für mich ist der Michel Laffer, mein Nachfolger, sehr geeignet, das zu übernehmen. Also haben wir das eigentlich gut abgedeckt und dann kann ich das Parteipräsidium behalten, muss das nicht abgeben. Sicher nicht immer einfach, einen Nachfolger als Präsident zu finden.
2: Am Andreas Gerber, sein Nachfolger im Biel Stadtrat, ist sein Parteikollege, der Michel Laffer. Er ist Schulinspektor im Kanton Bern und für 22 Seeländer Gemeinden zuständig. Der Michel Laffer rutscht nachher, weil er bei den letzten Stadtratswahlen nach dem Andreas Gerber am meisten Stimmen bekommen hat. Bio Nidau bekommen wir das Trinkwasser vor allem aus dem Seewasserwerk Ipsach. Dort tut man das Wasser aus dem Bielensee aufbereiten. Schon seit Jahren breiten sich dort Quackenmuscheln aus. Sie wachsen auch in den Röhren vom Seewerk, die das Wasser vom See ins Gebäude bringen zum Aufbereiten. Der Energieservice Bio hat jetzt eine Lösung gefunden, wie dass sie die Muscheln einfacher bekämpfen können. Florina Joffer berichtet.
1: Das Problem mit den Quackenmuscheln ist, wenn es zu viel gibt, verstopfen sie die Leitungen im Bielersee. Bis jetzt hat man die Alben mit Chemie geputzt. Weil das aber nicht nachhaltig ist, hat der ESB jetzt eine neue Lösung. Die ist weltweit einzigartig, sagt der Leiterbau und Betrieb Roger Glor.
5: Das Reinigungssystem funktioniert folgendermaßen: Es besteht aus einem Reinigungsgerät, wo durch die Leitungen rausgepumpt werden kann und wieder zurückgepumpt werden ins Werk.
1: So putzt man sie von innen. Im See aussen hat es eine Art Sieb, wo die Leitungen auch von aussen putzt. Das Gerät geht einmal im Monat durch die Leitungen. Tanna Schiff, Projektleiterin des neuen Seewasserwerks, ist erleichtert, dass das jetzt läuft.
6: Ich bin froh. Ich bin froh, dass es funktioniert. Ich muss schon sagen, wir hatten ein bisschen Angst gehabt, dass uns das Gerät irgendwo unterwegs stecken bleibt, dass es nicht zurückkommt ins Werk. Und wo wir dann das erste Mal erfolgreich die Leitungen gereinigt haben, sind doch alle sehr erleichtert gewesen.
1: Sie haben so gut wie das gesamte Seewerk erneuert. In diesem Zug haben sie auch noch das neue Reinigungssystem gemacht. Die ganze Erneuerung kostet insgesamt 100 Millionen. Der ESB hat eine Auflage vom Kanton bekommen dazu, sagt Roger Glor weiter.
5: Es ist sicher von dort her entstanden, dass man halt einfach auch Zugabe, vor allem von chemischen Produkten, möglichst verhindern will. Und das hat dann klar dazu geführt, dass wir eine mechanische Reinigung entwickeln. Und das haben wir eigentlich können umsetzen, indem wir hier die vollautomatische Lösung jetzt in Betrieb haben.
1: Mit ihrer Konstruktion putzen sie die Larven fort. Sie werden also gar nicht erst zu Muscheln. So gäbe es dann auch ein bisschen weniger Dreck im See. Die neue Anlage sollte jetzt 50 Jahre haben.
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1: Ein Biber als Wasserbauingenieur. Was wie ein Anfang von einem schlechten Witz tönt, ist aber echt so. Das Seedorf beim Seebach tut man nämlich wirklich einen Biber arbeiten. Er ist zuständig dafür, den Seebach wieder zu einem natürlichen Lebensraum zu machen. Wie es dazu gekommen ist und was genau die Aufgabe des Biber ist, im Beitrag des Normand Lanz.
2: Beim Seebach Seedorf muss man die alten Anlagen ersetzen. Knapp 100-jährig sind die jetzt und verheben nicht mehr richtig. Aber man tut nicht etwa Backer und Baumaschinen brauchen. Man lässt den echten Experten, einen Biber, ans Werk. Wie man auf die Idee mit dem Biber gekommen ist, erzählt Jörg Bucher, Wasserbauingenieur vom kantonalen Tiefbauamt.
3: Der Biber macht das, was er schon seit Millionen von Jahren macht. Er tut seinen Lebensraum gestalten und er tut die Gewässer so gestalten, dass sie seinen Ansprüchen gerecht werden. Und das tut man jetzt hier in diesem Projekt so berücksichtigen, dass man alte Verbauungen rausnimmt.
2: Die alten Verbauungen kann man wegen dem heutigen Baugesetz nicht mehr 1:1 ersetzen. Der Biber, der dort schon lebt, kommt darum jetzt zum Zug. Man möchte das Ganze möglichst natürlich gestalten.
3: Dann stellt, dass man jetzt das Grin einfach wieder neu baut, so wie man es damals gebaut hat und man es das erste Mal so kanalisiert hat, nimmt man eben genau die alten Verbauungen raus, gibt dem Lebensraum mehr Platz und lässt nachher den Bach und den Biber wirken. Also so kann die Bögen, die das Gewässer macht, das soll dann nachher so entstehen, wie es eben für das Gewässer stimmt.
2: Auf die Frage, wenn der Biber etwa fertig ist mit diesem Projekt, hat Jörg Bucher eine einfache Antwort.
3: Es hört nie auf, weil er wird irgendwo einen Damm bauen und vielleicht baut er 5 Jahre später, baut er 200 Meter weiter oben einen Damm und dementsprechend tut sich das Gewässer stetig neu entwickeln. Und in dem Sinne, es wird nie fertig sein.
2: Es ist das erste solche Projekt in der Schweiz. Sparen kann man durch Einsatz von Biber aber gleich nicht der Haufen. Etwa 10% weniger kostet das ganze Projekt durch seinen Einsatz. Weil das teuerste, die alten Verbeugungen rauszunehmen, das machen gleich noch die Backeren. Dann darf der Biber anfangen knabbern und bauen.
1: Nachricht ist so ziemlich aus dem Nichts gekommen. Der FDPler Andreas Gerber tritt aus dem Bieler Stadtrat zurück. Das Amt hat er jetzt nicht ganz 4 Jahre gehabt. Neben dem Amt, das er jetzt abgibt, ist er auch der Parteipräsident der Bieler FDP. Wieso er sein Amt als Stadtrat abgibt, im Beitrag vom Normand Lanz aus der Kanal 3 Redaktion.
2: Der Andreas Gerber gibt sein Amt als Bieler Stadtrat auf Ende nächster Woche ab. Auslöser für seinen Rücktritt ist die Doppelbelastung als Parteipräsident der FDP Biel und sein Amt im Bieler Stadtrat. Er hat sich dafür entschieden, eins von beiden Ämtern abzugeben, wie der Andreas Gerber erzählt.
4: Ich habe mich entschieden, dass ich für die FDP das Präsidium eigentlich in den Vordergrund tun möchte. Mir ist wichtig, dass ich im Präsidium vorwärts machen kann, die Aufgaben so wahrnehmen kann, wie es nötig ist. Das ist aus Zeitgründen mit der Doppelbelastung zwischen Präsidium und Stadtrat nicht immer einfach.
2: Wichtig ist am Andreas Gerber aber auch, dass er sich für die Ämter, die er hat, voll einsetzen kann. Er möchte seine Ämter gerne auf weite Sicht mitwirken können.
4: Es gibt ein bisschen mehr Zeit, auch sonst machen wir durchzuschnaufen. Auch ich werde nicht jünger. Und ich möchte nicht, wie ich es so fangen habe, lernen kennen. Und plötzlich merken, du bringst nicht mehr alles unter einen Hut und dann eine Kurzschlussreaktion tätigen.
2: Für das Amt im Biel Stadtrat sei es aber auch einfacher, einen geeigneten Nachfolger zu finden.
4: Es ist mir nicht wichtiger, es ist alles wichtig. Die Frage ist mehr, wo kann man den Fokus drauf legen. Und für mich ist Michel Laffer, mein Nachfolger, sehr geeignet, das zu übernehmen. Also haben wir das eigentlich gut abgedeckt und dann kann ich das Parteipräsidium behalten und muss das nicht abgeben. Sicher nicht immer einfach, einen Nachfolger als Präsident zu finden.
2: Am Andreas Gerber, sein Nachfolger im Bier Stadtrat, ist sein Parteikollege, der Michel Laffer. Er ist Schulinspektor im Kanton Bern und für 22 Seeländer Gemeinden zuständig. Der Michel Laffer rutscht nachher, weil er bei den letzten Stadtratswahlen nach dem Andreas Gerber am meisten Stimmen bekommen hat. Bio und Nidau bekommen wir das Trinkwasser vor allem aus dem Seewasserwerk Ipsach. Dort tut man das Wasser aus dem Bielensee aufbereiten. Schon seit Jahren breiten sich dort Quackenmuscheln aus. Sie wachsen auch in den Röhren vom Seewerk, wo das Wasser vom See ins Gebäude bringen zum Aufbereiten. Der Energieservice Bio hat jetzt eine Lösung gefunden, wie dass sie die Muscheln einfacher können bekämpfen können. Florina Juffer berichtet.
1: Das Problem mit den Quackenmuscheln ist, wenn es zu viel gibt, verstopfen sie die Leitungen im Bielersee. Bis jetzt hat man die Alben mit Chemie geputzt. Weil das aber nicht nachhaltig ist, hat der ESB jetzt eine neue Lösung. Die ist weltweit einzigartig, sagt der Leiterbau und Betrieb Roger Glor.
5: Das Reinigungssystem funktioniert folgendermaßen: Es besteht aus einem Reinigungsgerät, das durch die Leitungen rausgepumpt werden kann und wieder zurückgepumpt werden ins Werk.
1: So putzt man sie von innen. Im See aussen hat es eine Art Sieb, die die Leitungen auch von aussen putzt. Das Gerät geht einmal im Monat durch die Leitungen. Tanna Schiff, Projektleiterin des neuen Seewasserwerks, ist erleichtert, dass das jetzt läuft.
6: Ich bin froh. Ich bin froh, dass es funktioniert. Ich muss schon sagen, wir hatten ein bisschen Angst gehabt, dass uns das Gerät irgendwo unterwegs stecken bleibt, dass es nicht zurückkommen ins Werk. Und wo wir dann das erste Mal erfolgreich die Leitungen gereinigt haben, sind doch alle sehr erleichtert gewesen.
1: Sie haben so gut wie das gesamte Seewerk erneuert. In diesem Zug haben sie auch noch das neue Reinigungssystem gemacht. Die ganze Erneuerung kostet insgesamt 100 Millionen. Der ESB hat eine Auflage vom Kanton bekommen dazu, sagt Roger Glor weiter.
5: Die ist sicher von dort her entstanden, dass man halt einfach auch Zugabe, vor allem von chemischen Produkten, möglichst verhindern will. Und das hat dann klar dazu geführt, dass wir eine mechanische Reinigung entwickeln. Und das haben wir eigentlich können umsetzen, indem wir hier die vollautomatische Lösung jetzt im Betrieb haben.
1: Mit ihrer Konstruktion putzen sie die Larven fort. Sie werden also gar nicht erst zu Muscheln. So gäbe es dann auch ein weniger Dreck im See. Die neue Anlage sollte jetzt 50 Jahre haben.
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1: Ein Biber als Wasserbauingenieur. Was wie ein Anfang von einem schlechten Witz tönt, ist aber echt so. In Seedorf beim Seebach tut man nämlich wirklich einen Biber arbeiten. Er ist zuständig dafür, den Seebach wieder zu einem natürlichen Lebensraum zu machen. Wie es dazu gekommen ist und was genau die Aufgabe des Biber ist, im Beitrag des Normand Lanz.
2: Beim Seebach in Seedorf muss man die alten Anlagen ersetzen. Knapp 100-jährig sind die jetzt und verheben nicht mehr richtig. Aber man tut nicht etwa Packer und Baumaschinen brauchen. Man lässt den Rechtexperten, einen Biber, ans Werk. Wie man auf die Idee mit dem Biber gekommen ist, erzählt Jörg Bucher, Wasserbauingenieur vom Kantonalen Tiefbauamt.
3: Der Biber macht das, was er schon seit Millionen von Jahren macht. Er tut seinen Lebensraum gestalten und er tut die Gewässer so gestalten, dass sie seinen Ansprüchen gerecht werden. Und das tut man jetzt hier in diesem Projekt so berücksichtigen, dass man alte Verbauungen rausnimmt.
2: Die alten Verbauungen kann man wegen dem heutigen Baugesetz nicht mehr eins zu eins ersetzen. Der Biber, der dort schon lebt, kommt darum jetzt zum Zug. Man möchte das Ganze möglichst natürlich gestalten.
3: Anstelle, dass man jetzt das Grin einfach wieder neu baut, so wie man es damals gebaut hat und man es das erste Mal so kanalisiert hat, nimmt man eben genau die alten Verbauungen raus, gibt dem Lebensraum mehr Platz und lässt nachher den Bach und den Biber wirken. Also so kann die Bögen, die das Gewässer macht, das soll dann nachher so entstehen, wie es eben für das Gewässer stimmt.
2: Auf die Frage, wenn der Biber etwa fertig ist mit diesem Projekt, hat der Jörg Bucher eine einfache Antwort.
3: Es hört nie auf, weil er wird irgendwo einen Damm bauen und vielleicht baut er dann 5 Jahre später, baut er dann 200 Meter weiter oben einen Damm und dementsprechend tut sich das Gewässer stetig neu entwickeln. Und in dem Sinne, es wird nie fertig sein.
2: Es ist das erste solche Projekt in der Schweiz. Sparen kann man den Einsatz des Biber aber gleich nicht der Haufen. Etwa 10% weniger kostet das ganze Projekt durch seinen Einsatz. Weil das teuerste, die alten Verbeugungen rauszunehmen, das machen gleich noch die Backern. Dann darf der Biber anfangen knabbern und bauen.
1: Nachricht ist so ziemlich aus dem Nichts gekommen. Der FDPler Andreas Gerber tritt aus dem Bieler Stadtrat zurück. Das Amt hat er jetzt nicht ganz 4 Jahre gehabt. Neben dem Amt, das er jetzt abgibt, ist er auch der Parteipräsident der Bieler FDP. Wieso er sein Amt als Stadtrat abgibt, im Beitrag vom Normand Lanz aus der Kanal 3 Redaktion.
2: Der Andreas Gerber gibt sein Amt als Bieler Stadtrat auf Ende nächster Woche ab. Auslöser für seinen Rücktritt ist die Doppelbelastung als Parteipräsident der FDP Biel und sein Amt im Bieler Stadtrat. Er hat sich dafür entschieden, eins von beiden Ämtern abzugeben, wie der Andreas Gerber erzählt.
4: Ich habe mich entschieden, dass ich für die FDP das Präsidium eigentlich in den Vordergrund tun möchte. Mir ist wichtig, dass ich im Präsidium vorwärts machen kann, die Aufgaben so wahrnehmen kann, wie es nötig ist. Das ist aus Zeitgründen mit der Doppelbelastung zwischen Präsidium und Stadtrat nicht immer einfach.
2: Wichtig ist am Andreas Gerber aber auch, dass er sich für die Ämter, die er hat, voll einsetzen kann. Er möchte seine Ämter gerne auf weite Sicht mitwirken.
4: Es gibt etwas mehr Zeit, auch sonst machen wir durchzuschnaufen. Auch ich werde nicht jünger. Und ich möchte nicht, wie ich es so fangen habe, uns lernen kennen. Irgendwie plötzlich merken, du bringst nicht mehr alles unter einen Hut und dann eine Kurzschlussreaktion tätigen.
2: Für das Amt im Biel Stadtrat sei es aber auch einfacher, einen geeigneten Nachfolger zu finden.
4: Es ist mir nicht wichtiger, es ist alles wichtig. Die Frage ist mehr, wo kann man den Fokus darauf legen. Und für mich ist der Michel Laffer, mein Nachfolger, sehr geeignet, das zu übernehmen. Also haben wir das eigentlich gut abgedeckt und dann kann ich das Parteipräsidium behalten, muss das nicht abgeben. Sicher nicht immer einfach, einen Nachfolger als Präsident zu finden.
2: Am Andreas Gerber, sein Nachfolger im Biel Stadtrat, ist sein Parteikollege, der Michel Laffer. Er ist Schulinspektor im Kanton Bern und für 22 Seeländer Gemeinden zuständig. Der Michel Laffer rutscht nachher, weil er bei den letzten Stadtratswahlen nach dem Andreas Gerber am meisten Stimmen bekommen hat. Bio Nidau bekommen wir das Trinkwasser vor allem aus dem Seewasserwerk Ipsach. Dort tut man das Wasser aus dem Bielensee aufbereiten. Schon seit Jahren breiten sich dort Quackermuscheln aus. Sie wachsen auch in den Röhren vom Seewerk, die das Wasser vom See ins Gebäude bringen zum Aufbereiten. Der Energieservice Bio hat jetzt eine Lösung gefunden, wie dass sie die Muscheln einfacher bekämpfen können. Florina Juffer berichtet.
1: Das Problem mit den Quackermuscheln ist, wenn es zu viel gibt, verstopfen sie die Leitungen im Bielersee. Bis jetzt hat man die Alben mit Chemie geputzt. Weil das aber nicht nachhaltig ist, hat der ESB jetzt eine neue Lösung. Die ist weltweit einzigartig, sagt der Leiterbau und Betrieb Roger Glor.
5: Das Reinigungssystem funktioniert folgendermaßen: Es besteht aus einem Reinigungsgerät, wo durch die Leitungen rausgepumpt werden kann und wieder zurückgepumpt werden ins Werk.
1: So putzt man sie von innen. Im See aussen hat es dann eine Art Sieb, die die Leitungen auch von aussen putzt. Das Gerät geht einmal im Monat durch die Leitungen. Tanna Schiff, Projektleiterin des neuen Seewasserwerks, ist erleichtert, dass das jetzt läuft.
6: Ich bin froh. Ich bin froh, dass es funktioniert. Ich muss schon sagen, wir hatten ein bisschen Angst gehabt, dass uns das Gerät irgendwo unterwegs stecken bleibt, dass es nicht zurückkommt ins Werk. Und wo wir dann das erste Mal erfolgreich die Leitungen gereinigt haben, sind doch alle sehr erleichtert gewesen.
1: Sie haben so gut wie das gesamte Seewerk erneuert. In diesem Zug haben sie auch noch gerade das neue Reinigungssystem gemacht. Die ganze Erneuerung kostet insgesamt 100 Millionen. Der ESB hat eine Auflage vom Kanton bekommen dazu, sagt Roger Glor weiter.
5: Es ist sicher von dort her entstanden, dass man halt einfach auch Zugabe, vor allem von chemischen Produkten, möglichst verhindern will. Und das hat dann klar dazu geführt, dass wir eine mechanische Reinigung entwickeln. Und das haben wir eigentlich können umsetzen, indem wir hier die vollautomatische Lösung jetzt in Betrieb haben.
1: Mit ihrer Konstruktion putzen sie die Larven fort. Sie werden also gar nicht erst zu Muscheln. So gäbe es dann auch ein bisschen weniger Dreck im See. Die neue Anlage sollte jetzt 50 Jahre haben.
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